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10: Ich bin Dominik Schweiger. Vor der Entscheidung über die Krankenkassenreform zeichnet sich Entlastung für viele Familien ab. Union und SPD beraten über Änderungen am Sparpaket für die gesetzlichen Krankenkassen. So soll die kostenlose Mitversicherung von Ehepartnern für Eltern mit Kindern unter 12 Jahren länger bestehen bleiben als zunächst geplant. Außerdem könnte der Bund mehr Geld zuschießen, um Beitragserhöhungen zu begrenzen. Die Reformpläne der Bundesregierung, insbesondere die neue Krankschreibungsregelung, kamen ja nicht überall wirklich gut an. Genau das war auch Thema im ARD-Sommerinterview mit Finanzminister Klingbeil. Ronny Thorau berichtet aus Berlin.
11: Auch der Finanzminister hat offensichtlich mitbekommen, dass vor allem die geplante Krankschreibung ab dem ersten Tag viele Menschen aufregt. Klingbeil plädiert da jetzt für Pragmatismus in der Umsetzung.
12: Im Parlament und wenn das Gesetz vorliegt, muss man das sehr pragmatisch machen.
11: Dass die Reformen für Menschen auch Belastungen bedeuten, rechtfertigt Klingbeil damit, dass das eben die Folge von jahrzehntelangem Reformstau sei.
10: Nach dem tagelangen Stromausfall in Berlin zieht heute eine Expertenkommission Bilanz. Sie stellt Vorschläge vor, wie die Hauptstadt besser auf ähnliche Krisen vorbereitet werden kann. Auslöser des Blackouts im Januar war ein mutmaßlich

0: Linksextremistisch motivierter Brandanschlag auf eine Kabelbrücke. Rund 100.000 Menschen waren zeitweise ohne Strom und Heizung. Nach dem versuchten Tötungsdelikt auf der Zwickauer Marienstraße sitzen die beiden Tatverdächtigen inzwischen in U-Haft. Es handelt sich dabei um zwei 19- und 25-Jährige. Der Zustand des lebensgefährlich verletzten 26-Jährigen ist unverändert. Nach bisherigen Erkenntnissen erlitt er seine Verletzungen nicht durch ein Messer, sondern durch stumpfe Gewalt. Die Kripo bittet weiter dringend um Zeugenhinweise. Besonders Fotos und Videos von der Auseinandersetzung an der Marienstraße am Samstagabend könnten für die Ermittlungen wichtig sein. Die nächste WM-Sensation ist perfekt. Norwegen steht zum ersten Mal im Viertelfinale einer Fußball-Weltmeisterschaft. Die Skandinavier besiegten Brasilien mit 2:1. Erling Haaland entschied die Partie mit zwei späten Treffern. Neymars Anschlusstor in der Nachspielzeit änderte nichts mehr an dem Aus der Brasilianer.
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2: In der Nacht ziehen viele Wolken durch, vereinzelt auch Schauer, Temperaturen zwischen 15 und 12 Grad. Der Montag dann heute stark bewölkt, immer wieder Schauer, bei Höchstwerten um die 23 Grad. Ab Wochenmitte wird's dann etwas freundlicher.
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0: Olivia Rodrigo, Drop Dead.
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5: Ich bin Dominik Schweiger. Für gesetzlich Krankenversicherte könnten einige geplante Mehrbelastungen geringer ausfallen als vorgesehen. Laut der FAZ hat Gesundheitsministerin Wagen ihren Gesetzentwurf zur Finanzreform der Krankenkassen überarbeitet. Demnach sollen mitversicherte Ehe- und Lebenspartner weniger zahlen als zunächst geplant. Auch bei Medikamenten und Krankenhausaufenthalten sind Entlastungen vorgesehen. Dafür soll der Bund die gesetzlichen Krankenkassen kommendes Jahr mit 1,4 Milliarden Euro zusätzlich unterstützen. Im Bundeskabinett geht's heute um den Haushalt fürs kommende Jahr, also wie viel Geld unsere Regierung ausgeben darf. Dafür muss der Bund neue Schulden aufnehmen, die aber sofort reinvestiert werden sollen. Das hat Finanzminister Klingbeil im ARD-Sommerinterview verteidigt. Es ging aber auch um die umstrittene neue Krankschreibungsregelung. Dazu hat er gesagt:
6: Wir haben etwas verabredet, dazu stehe ich auch. Und jetzt müssen wir gucken, und das ist meine Botschaft, dass wir eine pragmatische Umsetzung finden. Und die kann man finden, wenn man erstens sagt, ihr müsst euch nicht krank zum Arzt schleppen und auch nicht krank auf die Arbeit schleppen. Und das Zweite ist, am besten geben wir den Tarifpartnern oder den Betrieben Möglichkeiten, das Ganze so zu regeln, wie sie es gerne hätten. Weil ich glaube, es gibt auch Arbeitgeber, die sagen, will ich gar nicht.
5: Laut Klingbeil könnte es sein, dass die Krankschreibung gar nicht am ersten Tag beim Arzt geholt werden muss. Bei Porsche könnte ein weiterer großer Stellenabbau bevorstehen. Nach Informationen des Handelsblatts will der Sportwagenbauer bis zu 4000 weitere Arbeitsplätze streichen. Betroffen wären demnach vor allem Management und Verwaltung. Porsche selbst bestätigte die Zahlen nicht, kündigte aber ein Spar- und Zukunftsprogramm an, das den Konzern schlanker machen soll. Bei Kontrollen von Tierversuchen in Sachsen hat die Landesdirektion im vergangenen Jahr Mängel festgestellt. Dazu gehörten zum Beispiel zwei Pferde mit rissigen Hufen, unzureichender Sonnenschutz und eine fehlende Genehmigung. 11 Ordnungswidrigkeiten wurden eingeleitet, 4 Bußgelder verhängt und 2 Verwarnungen ausgesprochen. Das teilte das Sozialministerium auf Anfrage der Landtagsabgeordneten Susanne Schaper von der Linken mit. Insgesamt gab es 29 Kontrollen. Norwegen hat bei der Fußball-WM Brasilien mit 2:1 aus dem Turnier geworfen. Matchwinner war Erling Haaland mit 2 späten Toren in der Schlussphase. Neymar verkürzte tief in der Nachspielzeit noch per Elfmeter, für Brasilien kam das aber zu spät. Für Norwegen ist es der erste Einzug in ein WM-Viertelfinale überhaupt.
7: Das Radio Zwickau Wetter. In der Nacht ziehen viele Wolken durch, vereinzelt auch Schauer, Temperaturen zwischen 15 und 12 Grad. Der Montag dann heute stark bewölkt, immer wieder Schauer, bei Höchstwerten um die 23 Grad. Ab Wochenmitte wird's dann etwas freundlicher.
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11: Ich bin Dominik Schweiger. Guten Morgen. Vor der Entscheidung über die Krankenkassenreform zeichnet sich Entlastung für viele Familien ab. Union und SPD beraten über Änderungen am Sparpaket für die gesetzlichen Krankenkassen. So soll die kostenlose Mitversicherung von Ehepartnern für Eltern mit Kindern unter 12 Jahren länger bestehen bleiben als zunächst geplant. Außerdem könnte der Bund mehr Geld zuschießen, um Beitragserhöhungen zu begrenzen. Die Reformpläne der Bundesregierung, insbesondere die neue Krankschreibungsregelung, kamen ja nicht überall wirklich gut an. Genau das war auch Thema im ARD-Sommerinterview mit Finanzminister Klingbeil. Ronny Thorau berichtet aus Berlin.
12: Auch der Finanzminister hat offensichtlich mitbekommen, dass vor allem die geplante Krankschreibung ab dem ersten Tag viele Menschen aufregt. Klingbeil plädiert da jetzt für Pragmatismus in der Umsetzung.
13: Im Parlament und wenn das Gesetz vorliegt, muss man das sehr pragmatisch machen.
12: Dass die Reformen für Menschen auch Belastungen bedeuten, rechtfertigt Klingbeil damit, dass das eben die Folge von jahrzehntelangem Reformstau sei.
11: Nach dem tagelangen Stromausfall in Berlin zieht heute eine Expertenkommission Bilanz. Sie stellt Vorschläge vor, wie die Hauptstadt besser auf ähnliche Krisen vorbereitet werden kann. Auslöser des Blackouts im Januar war ein mutmaßlich linksextremistisch motivierter Brandanschlag auf eine Kabelbrücke. Rund 100.000 Menschen waren zeitweise ohne Strom und Heizung. Nach dem versuchten Tötungsdelikt auf der Zwickauer Marienstraße sitzen die beiden Tatverdächtigen inzwischen in U-Haft. Es handelt sich dabei um 2 19- und 25-Jährige. Der Zustand des lebensgefährlich verletzten 26-Jährigen ist unverändert. Nach bisherigen Erkenntnissen erlitt

0: seine Verletzungen nicht durch ein Messer, sondern durch stumpfe Gewalt. Die Kripo bittet weiter dringend um Zeugenhinweise. Besonders Fotos und Videos von der Auseinandersetzung an der Marienstraße am Samstagabend könnten für die Ermittlungen wichtig sein. Die nächste WM-Sensation ist perfekt. Norwegen steht zum ersten Mal im Viertelfinale einer Fußball-Weltmeisterschaft. Die Skandinavier besiegten Brasilien mit 2:1. Erling Haaland entschied die Partie mit 2 späten Treffern. Neymars Anschlusstor in der Nachspielzeit änderte nichts mehr an dem Aus der Brasilianer.
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2: Einen wunderschönen guten Morgen. Es sind meist viele Wolken heute unterwegs und es ist so ein bisschen zweigeteilt. Im Westen des Freistaats ist es am Vormittag meist trocken. Im Osten des Freistaats kann es noch ein bisschen regnen. Am Nachmittag gibt es dann überall wieder Schauer und Gewitter. Höchsttemperaturen heute bis 21 Grad. Morgen der Dienstag auch mit relativ vielen Wolken. Es ist lange trocken. Ein bisschen Regen ist trotzdem möglich. Sehr windig morgen, aber wärmer bis 27 Grad. Mittwoch und Donnerstag dann wieder ein bisschen freundlicher. Da kommt wieder die Sonne ins Spiel und am Donnerstag ebenfalls Topwerte um 27 Grad. Hallo auf die Straßen, wir haben die A4 Görlitz Richtung Dresden zwischen Grenzübergang Ludwigsdorf und Görlitz Stop and Go aktuell und die A9 Nürnberg Richtung Leipzig zwischen Kreuz Rippachtal und Bad Dürrenberg defekte LKW dort auf der Standspur. Bitte vorsichtig dran vorbeifahren. Und wenn Sie noch mehr entdecken sollten, dann bitte kostenlos anrufen bei uns 03x800 und die 4. Dankeschön.
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2: In diesem Sinne, willkommen, es ist Sommerferienwoche Nummer 1. Wir starten gemeinsam in diesen Montag, in diesen 6. Juli und wir haben noch genau 4 Minuten bis um 5. Guten Morgen.
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0: Wir haben es genau 3 Minuten nach 5. Guten Morgen.
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0: das Lieblingsradio zum Start in diese neue Woche, in die erste richtige Sommerferienwoche. Und in diesem Montag, es ist der 6. Juli, wir haben es genau 10 Minuten nach um 5.
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2: Wenn ich Bahn fahre, und das tue ich ziemlich oft, dann höre ich häufig Musik. Auch andere Leute tun dies, selbstverständlich mit Kopfhörern. Schließlich will man ja seine Mitmenschen nicht stören. Viele blicken auf ihr Handy, jeder in seiner eigenen kleinen Welt. Das ist verständlich. Die Welt ist laut und manchmal brauchen wir einen geschützten Raum für uns, gerade vor oder nach einem anstrengenden Tag. Doch ich frage mich, was geht verloren, wenn wir uns immer voneinander abschirmen? Früher entstand in der Bahn manchmal ein Gespräch. Ich weiß, ich romantisiere das wahrscheinlich gerade ein bisschen. Auch da waren die Menschen natürlich vertieft in ihren Zeitungen und Büchern. Aber es gab meines Erachtens mehr Kommunikation. Wir wussten, wir sind unterwegs mit anderen Menschen. Ich wünsche mir jedenfalls, dass ich mir diese Momente nicht ganz abgewöhne. Dass ich nicht immer nur in meiner eigenen kleinen Welt unterwegs bin. Denn es könnte sein, dass mir gerade zwischen zwei Haltestellen etwas begegnet, womit ich nicht gerechnet habe. Vielleicht sogar eine Spur von Gott.
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0: Montag, 6. Juli, 6:09. Guten Morgen.
1: 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Guten Morgen. Heute beginnt die Umgestaltung des Stadtparks Marienthal mit dem ersten Bauabschnitt. In den nächsten 3 Monaten werden unter anderem neue Wege angelegt und ein neuer Zugang geschaffen. Nach dem Angriff auf der Marienstraße ist das Opfer seinen Verletzungen erlegen. Die beiden Täter sitzen in U-Haft. Die Kripo bittet jetzt dringend um Zeugenhinweise. In Merane sind Unbekannte am Wochenende in eine Fleischerei an der Gutenborner Allee eingebrochen. Dabei verursachten sie Schaden in Höhe von 1.000 Euro und erbeuteten eine Tasche im Wert von 20 Euro. Nach dem tagelangen Stromausfall in Berlin stellt eine Kommission Vorschläge vor, wie die Hauptstadt besser auf ähnliche Krisen vorbereitet werden kann. Auslöser des Blackouts war im Januar ein mutmaßlich linksextremistisch motivierter Brandanschlag. Und Norwegen steht erstmals im Viertelfinale einer Fußball-WM. Die Skandinavier besiegten Brasilien mit 2:1. Erling Haaland erzielte für Norwegen beide Tore.
2: Das war Radio Zwickau kompakt. Die nächsten Nachrichten in einer halben Stunde. 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
4: Heute gibt's mehr Wolken als Sonne. Im Laufe des Tages müssen wir immer wieder mit Schauern und teilweise auch Gewittern rechnen. Und es ist relativ frisch heute. Höchsttemperaturen zwischen 14 und 21 Grad. Morgen wieder wärmer bis 27 Grad, aber auch noch ein bisschen Regen. Mittwoch und Donnerstag wird's dann freundlicher. Hallo auf die Straßen, A4 Dresden Richtung Görlitz, zwischen Bautzen West und Weißenberg. Grünpflege arbeiten ab 7, dadurch geänderte Verkehrsführung heute. A4 Görlitz Richtung Dresden, zwischen Grenzübergang Ludwigsdorf und Görlitz Stop and Go. A9 Nürnberg Richtung Leipzig, zwischen Kreuz Rippachtal und Bad Dürrenberg, defekter LKW. Und A17 Prag Richtung Dresden, zwischen Grenzübergang Breitenau-Schönwald und Bad Gottleuba, 1 Kilometer Stau. Wenn Sie mehr entdecken, bitte kostenlos anrufen. 03x800 und die 4, Dankeschön und gute Fahrt für Sie.
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0: Frage.
1: Och, das ist aber schön hier, ne?
0: Das finde ich aber auch. Dann starten wir gemeinsam jetzt in diesen 6. Juli, liefern gleich ein ganz frisches Fußball-WM-Update und starten jetzt erstmal mit Marc Ember und Belong Together um 6:06. Guten Morgen.
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0: wunderschönen guten Morgen. Es ist genau 5:30.
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0: Es wird weiter gerudert bei der Fußball-WM. Norwegen steht im Viertelfinale. Die Wikinger haben den Rekordweltmeister rausgeworfen. Brasilien muss nach Hause, Jens Umbreit.
3: Ja, und damit ist der Traum vom 6. WM-Titel für die Südamerikaner geplatzt. Das Warten, endlich mal wieder den WM-Pokal in Händen halten zu dürfen, geht weiter. Man wartet mittlerweile seit 24 Jahren. Und der Matchwinner beim 2:1 der Norweger war natürlich Erling Haaland. Seine Turniertore 6 und 7, Wahnsinn der Typ. In der 79. Minute köpfte er Norwegen zur Führung. In der 90. zischte ein Flachschuss mit unglaublichem Dampf ins lange Eck. 2:0, Brasilien war geschlagen. Dänen gelang in der Nachspielzeit nur noch per Elfmeter das 2:1. Aber das war viel zu spät. Danach wurde gerudert. Ja, aber nicht nur Haaland glänzte gestern, auch Torhüter Ørjan Nyland, der 35-Jährige, aktuell vereinslos, hielt Norwegen mit Weltklasse-Paraden am Leben. Unter anderem hielt er in der ersten Halbzeit einen Elfmeter der Brasilianer. Ohne Nyland wäre Norwegens historischer Viertelfinaleinzug nicht möglich gewesen.
0: Also das Rudern geht weiter. Dankeschön, Jens Umbreit. Und wir können noch ganz frisch das Ergebnis Mexiko-England präsentieren. In der zuvor uneinnehmbaren Festung Aztekenstadion setzten sich die Three Lions von Teammanager Thomas Tuchel in einem spektakulären Schlagabtausch mit 3:2 gegen Co-Gastgeber Mexiko durch und fordern nun im Viertelfinale von Miami am Samstag Norwegen um Tormaschine Erling Haaland.
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0: 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Genau, 6:06. Guten Morgen.
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0: Relativ viele Wolken im Laufe des Tages, sind immer wieder Schauer und Gewitter möglich. Bei frischen 21 Grad maximal. A4 Görlitz Richtung Dresden zwischen Raststätte Oberlausitz Nord und Uist. Ein Unfall in der Baustelle, linke Spur ist gesperrt. Und A17 Prag Richtung Dresden zwischen Grenzübergang Breitenau-Schönwald und Bad Gottleuba 1 Kilometer Stau.
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0: schönen Start in diesen Montag, 6:11. Norwegen, Brasilien 2:1, England, Mexiko 3:2. Das sind die Überraschungen bei der Fußball-WM und alle Themen dieses Tages gleich in unseren Nachrichten 6:10.
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3: Mit Frederik Seifert, guten Morgen. Die Turnhalle der Schule am Windberg wird ab heute saniert. Für rund 2,2 Millionen Euro. Zwei Drittel davon übernimmt die EU. Was genau gemacht wird, weiß Gunnar Tichy.
4: Die Fassade wird gedämmt, neue Fenster werden eingebaut sowie eine moderne Heizungs- und Lüftungsanlage inklusive Photovoltaik. Auch der Innenraum wird komplett überholt. Sportler können sich später auf einen neuen Boden, moderne Prallwände und neue Geräte freuen. Gebaut wird bis zum Ende der nächsten Sommerferien. So lange weichen die Grundschüler für den Sportunterricht auf die Halle in der Dieselstraße aus.
3: Nach dem Tötungsdelikt auf der Marienstraße ist das Opfer seinen schweren Verletzungen erlegen. Das konnte uns inzwischen ein Polizeisprecher bestätigen. Es wird nun gegen die Täter, zwei 19 und 25 Jahre alte Afghanen, ermittelt. Sie sitzen in U-Haft. Die Kripo bittet dringend um Zeugenhinweise, besonders Fotos und Videos von der Auseinandersetzung an der Marienstraße am Samstagabend könnten für die Ermittlungen wichtig sein. Eine Nummer dafür finden Sie bei uns im Netz. Forscher des Fraunhofer Instituts haben moderne OP-Roboter noch präziser gemacht. Sie haben erstmals ein Da Vinci-Roboter-System mit einer Datenbrille kombiniert. So bekommt der Chirurg während des Eingriffs eine Art digitale Landkarte der Patienten direkt ins Sichtfeld eingeblendet. Entwickelt wurde die Technik gemeinsam mit dem Uniklinikum Leipzig. Helfen könnte sie vor allem bei besonders anspruchsvollen Eingriffen in der Urologie, der Neurochirurgie oder bei Krebsoperationen. Die Reformpläne der Bundesregierung, insbesondere die neue Krankschreibungsregelung, kam ja nicht überall wirklich gut an. Genau das war auch Thema im ARD-Sommerinterview mit Finanzminister Klingbeil. Ronny Thorau berichtet.
5: Auch der Finanzminister hat offensichtlich mitbekommen, dass vor allem die geplante Krankschreibung ab dem ersten Tag viele Menschen aufregt. Klingbeil plädiert da jetzt für Pragmatismus in der Umsetzung.
6: Im Parlament und wenn das Gesetz vorliegt, muss man das sehr pragmatisch machen.
5: Dass die Reformen für Menschen auch Belastungen bedeuten, rechtfertigt Klingbeil damit, dass das eben die Folge von jahrzehntelangem Reformstau sei.
3: Norwegen steht erstmals im Viertelfinale einer Fußball-Weltmeisterschaft. Die Skandinavier besiegten Brasilien mit 2:1. Erling Haaland entschied die Partie mit zwei späten Treffern. Neymars Anschlusstor in der Nachspielzeit änderte nichts mehr am Aus der Brasilianer.
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8: Einen schönen guten Morgen. Heute sind meist viele Wolken unterwegs. Am Vormittag ist es in Westsachsen meist trocken. In Ostsachsen kann schon ein bisschen regnen. Am Nachmittag sind dann überall Schauer und teilweise Gewitter möglich. Relativ frisch heute, 14 Grad maximal in den Bergen, ansonsten bis 21. Morgen auch relativ viele Wolken. Es ist lange trocken, nur ein bisschen Regen ist möglich. Sehr windig morgen und deutlich wärmer, bis 27 Grad wieder. Hallo auf die Straßen, A4 Görlitz Richtung Dresden, zwischen der Raststätte Oberlausitz Nord und Oest ein Unfall in der Baustelle, linke Spur ist gesperrt. A9 Nürnberg Richtung Leipzig, zwischen Kreuz-Rippachtal und Bad Dürrenberg, Pannen-LKW auf der Standspur, bitte vorsichtig dran vorbeifahren. Und A17 Prag Richtung Dresden, zwischen Grenzübergang Breitenau-Schönwald und Bad Gottleuba, 2 Kilometer Stau. Sollte Ihnen noch mehr auffallen, dann bitte kostenlos anrufen bei uns 03x800 und die 4 oder gerne auch über WhatsApp melden. Die Nummer steht bei uns im Netz.
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0: willkommen in dieser neuen Woche, in der ersten Sommerferienwoche. Wir begleiten Sie in diesen 6. Juli, starten jetzt mit Elton John und Dua Lipa, Cold Heart, um genau 5 Minuten vor 6. Schön, dass Sie dabei sind. Guten Morgen.
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Ganz neu bei uns, Save My Love von Kygo, Khalid und Griffin zum Start in diesen Montag. Heute ist der 6. Juli. Wir haben Sommerferien-Tipps dabei, wir haben Sommerferien-Spaß dabei, reden wir nachher noch ausführlich drüber. Relativ Wechsel heute, Höchsttemperaturen um 21 Grad und Katy Perry haben wir auch dabei. Um 6 Minuten nach um 6 jetzt. Guten Morgen.

0: Guten Morgen, Niedermösen.
1: Guten Morgen, Brand.
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0: Wir wünschen Ihnen einen beautiful day an diesem Montag. Es ist 7:11. Schönen guten Morgen, ganz heiße Promi-News. Aurora Ramazzotti, die Tochter von Michelle Hunziker und Eros Ramazzotti, hat am Wochenende auf Sizilien ihren langjährigen Freund Goffredo Cerza geheiratet. Bei der Planung der Hochzeit musste man ja zum Glück nicht darauf achten, ob da vielleicht Italien im Achtelfinale spielt. In der nächsten halben Stunde gibt's bei uns die ganz frischen Hits von heute. Michael Schulte mit 5 AM. Das und noch ganz viel mehr gleich bei uns.
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4: 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Mit Frederik Seifert. Guten Morgen. Heute beginnt die Umgestaltung des Stadtparks Marienthal mit dem ersten Bauabschnitt. In den nächsten 3 Monaten werden unter anderem neue Wege angelegt und ein neuer Zugang geschaffen. Auf dem Scheibenberg im Erzgebirge ist gestern eine Person vom Aussichtsturm des Berghauses gestürzt. Laut einem Reporter vor Ort kam jede Hilfe zu spät. Zur Ursache für den Sturz ermittelt die Polizei. Das Bundeskabinett berät heute über den Haushalt für das kommende Jahr. Finanzminister Klingbeil verteidigte die dafür geplante hohe Neuverschuldung erneut. Das Geld solle unter anderem in Wirtschaft und Verteidigung investiert werden. Porsche könnte seinen Sparkurs deutlich verschärfen. Nach Informationen des Handelsblatts sollen bis zu 4000 Stellen wegfallen, vor allem im Management und in der Verwaltung. Und die Eispiraten Crimmitschau starten mit 3 Heimspielen in die neue DEL-2-Saison. Auftakt ist am 18. September gegen die Düsseldorfer EG.
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6: Studio Jens Umbreit, guten Morgen. Norwegen steht erstmals im Viertelfinale einer Fußball-Weltmeisterschaft. Die Skandinavier haben Rekordweltmeister Brasilien ausgeschaltet. Am Ende hieß es 2:1. Erling Haaland war mit seinen beiden Treffern der Matchwinner. Dazu parierte Keeper Örjan Nyland mehrfach glänzend, hielt unter anderem einen Elfmeter. Beim Tennisturnier in Wimbledon steht Jan-Lennard Struff überraschend im Viertelfinale. Der 36-Jährige drehte gegen Hubert Hukacz aus Polen einen Zweisatzrückstand, ehe der angeschlagene Pole im 5. und entscheidenden Satz aufgeben musste. Für Struff ist es der bislang größte Erfolg seiner Karriere. Und Charles Leclerc hat den großen Preis von Großbritannien in der Formel 1 gewonnen, profitierte dabei von einem technischen Fehler bei WM-Spitzenreiter Kimi Antonelli, der am Ende nur 16. wurde. Platz 2 belegte George Russell vor Lewis Hamilton im 2. Ferrari.
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8: Guten Morgen und einen wunderschönen Start in die erste Sommerferienwoche. Die Temperaturen, die gehen auf 20 Grad rauf bei uns in Zwickau. Es bleibt auch eher durchwachsen. Es kann immer mal Schauer geben zwischendurch, bleibt eher dicht bewölkt. Morgen der Tag, der sieht ähnlich aus. Auch da noch etwas wechselhaft mit ein bisschen Regen zwischendurch. Der Wind kann noch etwas aufdrehen. Die Temperaturen, die gehen aber morgen schon wieder ein Stück nach oben auf bis zu 25 Grad. Und gucken wir noch auf die Straßen. Es geht ganz schnell. Da haben wir noch nichts. Keine Staus und Blitzer sind uns gemeldet worden. Aber Sie können das gerne tun. Kostenlos natürlich. 03x800 und die 4 ist die Nummer, unter der Sie mich erreichen. Gute Fahrt, einen schönen Tag.
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0: Woher weißt du das alles?
1: Wir wissen sogar noch viel mehr, nämlich was die Ferienkids bei uns heute am ersten richtigen Sommerferientag anstellen können. Das machen wir nach Sophie B. Hawkins und Mr. Props. Damit starten wir jetzt nämlich. Es ist genau 7:05. Schönen Montag, schönen guten Morgen.
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0: ist der Montagmorgen. Hier sind André und die Morgenmädels. Ich bin Urlaubsvertretung Marcel Wenske. Freut mich, dass Sie dabei sind. 7:02.
1: Boah, da ist was los.
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3: Im Max-Pechstein-Museum, das ja zurzeit in der Galerie am Domhof untergebracht ist, könnt ihr heute auf eine Farbensafari gehen. Von funkelnden Mineralien über leuchtende Blautöne bis hin zu den bunten Südseebildern von Max Pechstein. In der Ausstellung findet ihr versteckte Hinweise, könnt knifflige Aufgaben zu Farbe, Licht und Material lösen und Buchstaben sammeln, die am Ende ein Lösungswort ergeben. Und dafür gibt's natürlich eine kleine Belohnung. Für euch ist der Eintritt frei, Erwachsene zahlen 4 Euro.
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0: 5 AM von Michael Schulte um 6:06. Schönen guten Morgen.
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3: Guten Morgen. Ziemlich wechselhaftes Wetter zum Start in die erste Sommerferienwoche. 19, 20 Grad die Höchstwerte heute. Immer wieder sind Schauer möglich. Es bleibt auch eher dicht bewölkt. Aber auf den Straßen, da ist alles noch sehr, sehr ruhig momentan. Trotzdem, falls Sie irgendwas gesehen haben, rufen Sie mich gerne an. 03x800 und die 4. Gute Fahrt.
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0: Minuten vor um 7. Bei der Fußball-WM steht Norwegen überraschend im Viertelfinale. Wir haben gleich alles Wichtige von hier aus Deutschland und der Welt in unseren Nachrichten um 10 vor 7.
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5: Mit Frederik Seifert, guten Morgen. Der Stadtpark Marienthal wird umgestaltet. Heute beginnt der erste Bauabschnitt. In den nächsten 3 Monaten werden unter anderem neue Wege angelegt, die Parkbeleuchtung erneuert und ein neuer Zugang an der Kreuzung Dönerstraße Ecke Antonstraße geschaffen. Haltestellen und das Kinder- und Jugendfreizeitzentrum bleiben erreichbar. Auf dem Scheibenberg im Erzgebirge ist gestern eine Person ums Leben gekommen. Sie war am Nachmittag vom Aussichtsturm des Berghauses mehr als 20 Meter in die Tiefe gestürzt. Laut einem Reporter vor Ort konnte der eintreffende Notarzt nur noch den Tod feststellen. Zur Ursache für den Sturz ermittelt die Polizei. Im Einsatz waren die Feuerwehren aus Scheibenberg, Krottendorf, Neudorf und Buchholz. Der Aussichtsturm wurde vorübergehend gesperrt. Forscher des Fraunhofer Instituts haben moderne OP-Roboter noch präziser gemacht. Sie haben erstmals ein Da Vinci-Robotersystem mit einer Datenbrille kombiniert. Andreas Hämmerle vom Fraunhofer Institut.
6: Mit dieser neuartigen Kombination bekommt der Chirurg während des Eingriffs eine Art digitale Landkarte der Patientin oder des Patienten direkt ins Sichtfeld eingeblendet. Zu sehen sind zum Beispiel Nerven, Gefäße oder Tumorgrenzen, die von außen kaum erkennbar sind. Entwickelt wurde die Technik gemeinsam mit dem Universitätsklinikum Leipzig. Helfen könnte sie vor allem bei besonders anspruchsvollen Eingriffen in der Urologie, der Neurochirurgie oder bei Tumoroperationen.
5: Die gesetzlichen Krankenkassen haben ja schon länger Geld. Die geplante Reform von Gesundheitsministerin Warken ist aber noch nicht ganz durch. Union und SPD wollen noch einiges ändern, unter anderem bei der Familienversicherung und beim Geld vom Bund. Mehr von Zoe Tassovali.
7: Bei der Familienversicherung kommt die Koalition den Betroffenen offenbar doch noch etwas entgegen. Wer Kinder unter 12 Jahren hatte, soll den Ehepartner weiter kostenlos mitversichern können. Bisher war nur eine Grenze bis zum 7. Geburtstag des Kindes geplant. Außerdem könnte der Bund die Krankenkassen stärker unterstützen.
5: In der Formel 1 hat Charles Leclerc den großen Preis von Großbritannien gewonnen. Hinter dem Ferrari-Fahrer fuhren Mercedes-Pilot George Russell und Leclercs Teamkollege Lewis Hamilton aufs Podium. Der Deutsche Nico Hülkenberg im Audi kam nicht ins Ziel. Der WM-Führende Kimi Antonelli büßte wegen eines technischen Defekts viele Punkte ein.
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8: Guten Morgen und einen wunderschönen Start in die erste Sommerferienwoche. Die Temperaturen, die gehen auf 20 Grad rauf bei uns in Zwickau. Es bleibt auch eher durchwachsen, es kann immer mal Schauer geben zwischendurch, bleibt eher dicht bewölkt. Morgen der Tag, der sieht ähnlich aus, auch da noch etwas wechselhaft mit ein bisschen Regen zwischendurch. Der Wind kann noch etwas aufdrehen. Die Temperaturen, die gehen aber morgen schon wieder ein Stück nach oben auf bis zu 25 Grad. Und gucken wir noch auf die Straßen, es geht ganz schnell, da haben wir noch nichts, keine Staus und Blitzer sind uns gemeldet worden, aber Sie können das gerne tun, kostenlos natürlich, 03x800 und die 4 ist die Nummer, unter der Sie mich erreichen. Gute Fahrt, einen schönen Tag.
9: Dankeschön, liebe Miri.
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11: Wir bringen Sie gut und sicher in diese erste Sommerferienwoche und wir verschenken Familientickets für den Freizeitpark Plon. Wie Sie da rankommen, erfahren Sie, wenn Sie bei uns bleiben. Davor gibt's Alex Warren, die Rainbirds und jetzt Tom Odell und Lost Frequencies. Hier ist Black Friday um 5:07. Schönen guten Morgen.

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0: neue frische Musik bei uns, Alex Warren und Fever Dream am Montagmorgen um genau 7:04.
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0: Was stellen wir mit den Kids in den nächsten Wochen an? Wir sorgen auf jeden Fall für das schönste Sommerferienerlebnis. Es gibt nämlich bei uns Familientickets für den Freizeitpark Plon zu gewinnen. Und dort gibt's ja die neue Attraktion Donnerwind, die neue Wasserachterbahn. Und immer wenn die bei uns durchs Programm fährt, dann ganz schnell kostenlos anrufen und die Familientickets klar machen. 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
0: Und das könnte natürlich jederzeit passieren. Jetzt ist es 7:04. Wir wünschen Ihnen einen wunderschönen Montag mit uns. Stanton Thomas ist an den Start gegangen mit Miss California. Und gleich Leonie by your side in my mind an einem wechselhaften Montag.

0: Es ist 8:12. Willkommen beim Lieblingsradio an diesem Montag. Ich bin Marcel Wenzke. Es ist der 6. Juli heute. Heute hat Weihnachten Stallone Geburtstag. Ach nee, Sylvester Stallone. Mein Fehler, Entschuldigung. Nachdem wir gleich die aktuelle Lage gecheckt haben, gibt's unter anderem diesen feinen 90er-Sound. Tearing Up My Heart von NSYNC. Das und noch ganz viel mehr gleich hier bei mir.
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7: Mit Frederik Seifert. Guten Morgen. Heute beginnt die Umgestaltung des Stadtparks Marienthal mit dem ersten Bauabschnitt. In den nächsten 3 Monaten werden unter anderem neue Wege angelegt und ein neuer Zugang geschaffen. Nach dem Angriff auf der Marienstraße ist das

0: Opfer seinen Verletzungen erlegen. Die beiden Täter sitzen in U-Haft. Die Kripo bittet jetzt dringend um Zeugenhinweise. In Merane sind Unbekannte am Wochenende in eine Fleischerei an der Gutenborner Allee eingebrochen. Dabei verursachten sie Schaden in Höhe von 1.000 Euro und erbeuteten eine Tasche im Wert von 20 Euro. Nach dem tagelangen Stromausfall in Berlin stellt eine Kommission Vorschläge vor, wie die Hauptstadt besser auf ähnliche Krisen vorbereitet werden kann. Auslöser des Blackouts war im Januar ein mutmaßlich linksextremistisch motivierter Brandanschlag. Und Norwegen steht erstmals im Viertelfinale einer Fußball-WM. Die Skandinavier besiegten Brasilien mit 2:1. Erling Haaland erzielte für Norwegen beide Tore.
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3: So, einen wunderschönen Start in die neue Woche. Die startet aber eher mit, naja, ziemlich wechselhaftem Wetter. Die Temperaturen bei uns in Zwickau gehen auf 20 Grad rauf. Eher dicht bewölkt, immer wieder sind Tropfen möglich. Heute Morgen sieht's ähnlich aus. Auch da kann es noch etwas Regen geben. Der Wind kann etwas auffrischen. Und die Temperaturen, die gehen ein Stück nach oben auf bis zu 25 Grad. Und Obacht auf den Straßen auf der B93 in Fahrtrichtung von Zwickau nach Mosel. Ein Reh auf der Fahrbahn. Dort bitte unbedingt vorsichtig fahren. Und Dankeschön fürs Bescheid geben. Und falls Sie auch noch irgendwas haben, rufen Sie gerne an 03x800 und die 4 ist die Nummer. Gute Fahrt, schönen Tag.
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4: Komm und küss mich.
5: Kiss. Ja, heute am Tag des Kusses soll viel geküsst werden. Wir gehen aber erstmal nochmal ganz schnell zu Miri, die natürlich auch mit da ist und immer aktuell die Verkehrslage im Blick hat.
3: Genau, von der gibt es natürlich auch gerne einen Knutsch, aber erstmal was Wichtiges. Erstmal was Wichtiges von der A4. Und zwar Chemnitz Richtung Dresden am Dreieck Nossen. Achtung, hier hat es einen Unfall gegeben. Dort liegen auch Trümmerteile auf allen Fahrbahnen verteilt. Und es ist noch keine Polizei vor Ort. Das heißt, die Unfallstelle dort ist noch ungesichert. A4, Chemnitz Richtung Dresden am Dreieck Nossen. Ein Unfall. Unfallstelle noch ungesichert. Bitte schön aufpassen.
5: Dankeschön, Miri. Wenn es noch mehr gibt, bitte anrufen. 03x800 und die 4. Und ansonsten schicken wir Sie jetzt mit ganz vielen Küssen in diesen Montag. 7 Minuten vor 8 ist es. Schönen guten Morgen.
3: Morgen.
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0: mit 90er Sound geht's in diese neue Woche, in die erste Sommerferienwoche. Wir haben es 7:30.
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0: Es wird weiter gerudert.

0: bei der Fußball-WM. Norwegen steht im Viertelfinale. Die Wikinger haben den Rekordweltmeister rausgeworfen. Brasilien muss nach Hause. Jens Umbreit.
1: Ja, und damit ist der Traum vom 6. WM-Titel für die Südamerikaner geplatzt. Das Warten, endlich mal wieder den WM-Pokal in Händen halten zu dürfen, geht weiter. Man wartet mittlerweile seit 24 Jahren. Und der Matchwinner beim 2:1 der Norweger war natürlich Erling Haaland. Seine Turniertore 6 und 7, Wahnsinn der Typ. In der 79. Minute köpfte er Norwegen zur Führung. In der 90. zischte ein Flachschuss mit unglaublichem Dampf ins lange Eck. 2:0, Brasilien war geschlagen. Denen gelang in der Nachspielzeit nur noch per Elfmeter das 2:1. Aber das war viel zu spät. Danach wurde gerudert. Ja, aber nicht nur Haaland glänzte gestern, auch Torhüter Ørjan Nyland, der 35-Jährige, aktuell vereinslos, hielt Norwegen mit Weltklasse-Paraden am Leben. Unter anderem hielt er in der ersten Halbzeit einen Elfmeter der Brasilianer. Ohne Nyland wäre Norwegens historischer Viertelfinaleinzug nicht möglich gewesen.
0: Wirklich spektakulär. Dankeschön, Jens Umbreit. In der Nacht gab es noch das Spiel Mexiko-England. In der zuvor uneinnehmbaren Festung Aztekenstadion setzten sich die Three Lions von Teammanager Thomas Tuchel in einem spektakulären Schlagabtausch mit 3:2 gegen Co-Gastgeber Mexiko durch und fordern nun im Viertelfinale von Miami am Samstag Norwegen um Tormaschine Erling Haaland. Und heute Abend gibt es das Achtelfinale Portugal-Spanien 21 Uhr live im ZDF.
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0: Es ist 6:08. Schönen Montag, schönen guten Morgen.
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1: Guten Morgen, einen schönen Start in den Montag. Mit Temperaturen um die 20 Grad geht's heute durch den Tag bei uns in Zwickau. Aber immer mal sind Tropfen möglich, es bleibt auch eher dicht bewölkt. Und auf den Straßen, da haben wir Gegenstände auf der A72 in Richtung Plauen zwischen Zwickau Ost und Niederkrienitz. Und ein Reh immer noch auf der B93 Richtung Mosel. Bitte Vorsicht.
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0: Es ist 8:12. Die Fußball-WM hat ihren nächsten großen Aufreger. US-Präsident Trump soll Berichten zufolge bei FIFA-Boss Infantino angerufen haben, damit die Rotsperre von US-Stürmer Balogun ausgesetzt wird. Wir haben gleich alle Themen dieses Tages für Sie in unseren Nachrichten 8:10.
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2: Mit Frederik Seifert, guten Morgen. Die Turnhalle der Schule am Windberg wird ab heute saniert. Für rund 2,2 Millionen Euro. Zwei Drittel davon übernimmt die EU. Was genau gemacht wird, weiß Gunnar Tichy.
3: Die Fassade wird gedämmt, neue Fenster werden eingebaut sowie eine moderne Heizungs- und Lüftungsanlage inklusive Photovoltaik. Auch der Innenraum wird komplett überholt. Sportler können sich später auf einen neuen Boden, moderne Prallwände und neue Geräte freuen. Gebaut wird bis zum Ende der nächsten Sommerferien. So lange weichen die Grundschüler für den Sportunterricht auf die Halle in der Dieselstraße aus.
2: Nach dem Tötungsdelikt auf der Marienstraße ist das Opfer seinen schweren Verletzungen erlegen. Das konnte uns inzwischen ein Polizeisprecher bestätigen. Es wird nun gegen die Täter, zwei 19 und 25 Jahre alte Afghanen, ermittelt. Sie sitzen in U-Haft. Die Kripo bittet dringend um Zeugenhinweise. Besonders Fotos und Videos von der Auseinandersetzung an der Marienstraße am Samstagabend könnten für die Ermittlungen wichtig sein. Eine Nummer dafür finden Sie bei uns im Netz. Forscher des Fraunhofer Instituts haben moderne OP-Roboter noch präziser gemacht. Sie haben erstmals ein Da Vinci-Robotersystem mit einer Datenbrille kombiniert. So bekommt der Chirurg während des Eingriffs eine Art digitale Landkarte der Patienten direkt ins Sichtfeld eingeblendet. Entwickelt wurde die Technik gemeinsam mit dem Uniklinikum Leipzig. Helfen könnte sie vor allem bei besonders anspruchsvollen Eingriffen in der Urologie, der Neurochirurgie oder bei Krebsoperationen. Die Reformpläne der Bundesregierung, insbesondere die neue Krankschreibungsregelung, kam ja nicht überall wirklich gut an. Genau das war auch Thema im ARD-Sommerinterview mit Finanzminister Klingbeil. Ronny Thorau berichtet.
4: Auch der Finanzminister hat offensichtlich mitbekommen, dass vor allem die geplante Krankschreibung ab dem ersten Tag viele Menschen aufregt. Klingbeil plädiert da jetzt für Pragmatismus in der Umsetzung.
5: Im Parlament und wenn das Gesetz vorliegt, muss man das sehr pragmatisch machen.
4: Dass die Reformen für Menschen auch Belastungen bedeuten, rechtfertigt Klingbeil damit, dass das eben die Folge von jahrzehntelangem Reformstau sei.
2: Norwegen steht erstmals im Viertelfinale einer Fußball-Weltmeisterschaft. Die Skandinavier besiegten Brasilien mit 2:1. Erling Haaland entschied die Partie mit zwei späten Treffern. Neymars Anschlusstor in der Nachspielzeit änderte nichts mehr am Aus der Brasilianer.
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6: Einen schönen guten Morgen. Ja, Wetter ziemlich wechselhaft bei uns in Zwickau heute. Die Temperaturen, die gehen auf 20 Grad rauf. Immer wieder kann Schauer geben. Es bleibt auch eher dicht bewölkt. Morgen der Tag, der sieht ähnlich aus. Auch da noch etwas wechselhaft mit ein paar Tropfen zwischendurch. Der Wind kann noch etwas auffrischen. Aber die Temperaturen gehen ein kleines Stück nach oben auf bis zu 25 Grad. Und Obacht auf den Straßen. Auf der B93 von Zwickau nach Mosel immer noch Rehe auf der Fahrbahn. Bitte Vorsicht. Und falls Sie noch was anderes entdeckt haben, sagen Sie gerne Bescheid. 03 mal 800 und die 4 ist die Telefonnummer oder Sie schreiben eine WhatsApp mit etwas mehr Zeit. Die Nummer finden Sie auf radiozwickau.de.
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9: Genau, schau einer an. Wir machen Sommerferien Spaß. 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Immer wenn Sie die neue Achterbahnattraktion bei uns durchs Programm fahren hören. So klingt sie übrigens. Dann ganz schnell kostenlos anrufen und die Familientickets klar machen. Ich sage Ihnen schon mal die Nummer 08000 78 8000 für den Fall, dass die Achterbahn ja vielleicht gleich hier durchs Programm fährt. Sie bleiben einfach dabei und wir machen uns einen entspannten Montag. 5 Minuten noch, dann ist es um 8. Guten Morgen.
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0: neu von Loi. Red Eyes am Montagmorgen um 8:05.
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0: Wir spielen um Familientickets für den Freizeitpark Plon und gucken mal, mit welcher Leitung wir spielen. Das ist Leitung 1, die in diesem Moment zufällig ausgewählt wurde. Und da müsste Marleen drin sein. Ist das richtig?
2: Hallo, guten Morgen.
0: Einen wunderschönen guten Morgen, liebe Marleen. Wovon halten wir dich gerade ab? Von der Arbeit oder vom Urlaub machen?
2: Tatsächlich geht gleich die Arbeit los.
0: Ah, okay, du bist also auch fleißig und willst aber trotzdem die Tickets für den Freizeitpark Plon klar machen?
2: Das wäre sowas von super, wenn das klappt.
0: Ja, und das klappt in diesem Moment. Marleen, herzlichen Glückwunsch.
2: Vielen Dank.
0: Das schönste Ferienerlebnis ist auf jeden Fall schon mal gesichert. Hast du dann aber irgendwann

0: Noch Urlaub vor oder musst du die ganze Zeit jetzt durcharbeiten?
1: Nein, am 27. soll es losgehen.
0: Na perfekt. Und dann plant auf jeden Fall den Besuch im Freizeitpark Plon ein. Dabei schon mal ganz viel Spaß und für heute einen schönen Arbeitstag. Lass dich nicht stressen.
1: Das wünsche ich dir auch. Vielen lieben Dank nochmal.
0: Ich danke dir. Bis dann. Tschüss.
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Es ist eine Minute nach Viertel neun. Wunderschönen guten Abend. Guten Abend, sage ich schon. Guten Morgen. Hier ist das Lieblingsradio beim Aufstehen, beim

0: Start in den Tag bei der Arbeit, wie auch immer Sie gerade in den Tag gestartet sind. Um Gottes Willen, guten Abend. Wir begleiten Sie in diesen 6. Juli. Es ist die erste Sommerferienwoche und wir haben gleich unter anderem 90er-Sound dabei. Von den Backstreet Boys, I Want It That Way. Das und noch ganz viel mehr wartet gleich nach einem frischen Update auf uns.
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0: Radio Zwickau kompakt mit Frederik Seifert. Guten Morgen. Heute beginnt die Umgestaltung des Stadtparks Marienthal mit dem ersten Bauabschnitt. In den nächsten 3 Monaten werden unter anderem neue Wege angelegt und ein neuer Zugang geschaffen. Auf dem Scheibenberg im Erzgebirge ist gestern eine Person vom Aussichtsturm des Berghauses gestürzt. Laut einem Reporter vor Ort kam jede Hilfe zu spät. Zur Ursache für den Sturz ermittelt die Polizei. Das Bundeskabinett berät heute über den Haushalt für das kommende Jahr. Finanzminister Klingbeil verteidigte die dafür geplante hohe Neuverschuldung erneut. Das Geld solle unter anderem in Wirtschaft und Verteidigung investiert werden. Porsche könnte seinen Sparkurs deutlich verschärfen. Nach Informationen des Handelsblatts sollen bis zu 4000 Stellen wegfallen, vor allem im Management und in der Verwaltung. Und die Eispiraten Crimmitschau starten mit 3 Heimspielen in die neue DEL2-Saison. Auftakt ist am 18. September gegen die Düsseldorfer EG.
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3: Einen wunderbaren Montag, einen schönen Start in die neue Woche. Ich finde ja, es muss nicht immer die Sonne scheinen. Es kann auch schön sein, wenn es bedeckter ist. Kann auch den ein oder anderen Tropfen geben. Das freut dann wieder die

0: Pflänzchen. Die Temperaturen bei uns in Zwickau gehen auf 20 Grad rauf. Morgen der Tag wird wahrscheinlich auch noch etwas wechselhafter werden, mit ein bisschen Regen zwischendurch. Der Wind kann etwas auffrischen. Die Temperaturen gehen aber morgen ein Stück nach oben auf bis zu 25 Grad. Obacht auf den Straßen auf der B93 Richtung Borna zwischen Pölbitz und Krossen. Dort sind Rehe auf der Fahrbahn unterwegs. Schön aufpassen bitte. Und ein Stau auf der A72 Richtung Plauen zwischen Zwickau Ost und Zwickau West. Gute Fahrt.
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0: Enske.
1: Och, das ist aber schön hier, ne?
2: Willkommen in der neuen Woche. Gleich bei uns die Frau, für die es jetzt richtig stressig wird nach der Traumhochzeit vom Wochenende. Taylor Swift nämlich. Sie und ihr Mann Travis Kelce sollen ihre Flitterwochen an Orten verbringen, die eine Bedeutung für ihre Beziehung haben. Die Bahamas, die italienische Küste, der Comer See, Paris, die französische Riviera, Kroatien, eine private Insel in Griechenland, Asien und Australien stehen auch noch auf dem Programm. Also das artet ja richtig in Stress aus. Also gleich bei uns Taylor Swift, davor haben wir die Backstreet Boys und jetzt Lumix und Gabi Ponte. Und damit ist es 8:08. Schönen guten Morgen.
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0: 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Es wird 8:30 an diesem Montag und wir wünschen allen Ferienkids einen ganz tollen Ferientag heute.
1: Boah, da ist was los.
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3: Im Max-Pechstein-Museum, das ja zurzeit in der Galerie am Domhof untergebracht ist, könnt ihr heute auf eine Farbensafari gehen. Von funkelnden Mineralien über leuchtende Blautöne bis hin zu den bunten Südseebildern von Max Pechstein. In der Ausstellung findet ihr versteckte Hinweise, könnt knifflige Aufgaben zu Farbe, Licht und Material lösen und Buchstaben sammeln, die am Ende ein Lösungswort ergeben. Und dafür gibt's natürlich eine kleine Belohnung. Für euch ist der Eintritt frei, Erwachsene zahlen 4 Euro.
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0: Hier ist der Montagmorgen, hier ist das Lieblingsradio, es ist 7:07.
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3: Guten Morgen, einen schönen Start in den Montag. Die Temperaturen bei uns in Zwickau, die gehen auf 20 Grad rauf. Es ist heute eher so ein bisschen wechselhaft, kann auch den ein oder anderen Schauer geben im Laufe des Tages. Und Obacht auf den Straßen, auf der B93 in Richtung Borna sind zwischen Pölbitz und Krossen immer noch Rehe auf der Fahrbahn unterwegs. Schön vorsichtig fahren bitte.
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0: Es ist 8:45. Wunderschönen guten Morgen. Norwegen, Brasilien 2:1 und England, Mexiko 3:2. Das die aktuellen Überraschungen bei dieser Fußball-Weltmeisterschaft. Und gleich alles Wichtige von hier aus Deutschland und der Welt in unsere Nachrichten 8:50.
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10: Mit Frederik Seifert, guten Morgen. Die Turnhalle der Schule am Windberg wird ab heute saniert. Für rund 2,2 Millionen Euro. Zwei Drittel davon übernimmt die EU. Was genau gemacht wird, weiß Gunnar Tichy.
11: Die Fassade wird gedämmt, neue Fenster werden eingebaut sowie eine moderne Heizungs- und Lüftungsanlage inklusive Photovoltaik. Auch der Innenraum wird komplett überholt. Sportler können sich später auf einen neuen Boden, moderne Prallwände und neue Geräte freuen. Gebaut wird bis zum Ende der nächsten Sommerferien. So lange weichen die Grundschüler für den Sportunterricht auf die Halle in der Dieselstraße aus.

0: Im Tötungsdelikt auf der Marienstraße ist das Opfer seinen schweren Verletzungen erlegen. Das konnte uns inzwischen ein Polizeisprecher bestätigen. Es wird nun gegen die Täter, zwei 19 und 25 Jahre alte Afghanen, ermittelt. Sie sitzen in U-Haft. Die Kripo bittet dringend um Zeugenhinweise, besonders Fotos und Videos von der Auseinandersetzung an der Marienstraße am Samstagabend könnten für die Ermittlungen wichtig sein. Eine Nummer dafür finden Sie bei uns im Netz. Forscher des Fraunhofer Instituts haben moderne OP-Roboter noch präziser gemacht. Sie haben erstmals ein Da Vinci-Robotersystem mit einer Datenbrille kombiniert. So bekommt der Chirurg während des Eingriffs eine Art digitale Landkarte der Patienten direkt ins Sichtfeld eingeblendet. Entwickelt wurde die Technik gemeinsam mit dem Uniklinikum Leipzig. Helfen könnte sie vor allem bei besonders anspruchsvollen Eingriffen in der Urologie, der Neurochirurgie oder bei Krebsoperationen. Das Konzept für den Haushalt 2027 steht. Die Regierung will den Entwurf heute im Kabinett beschließen. Unterm Strich steigt die Neuverschuldung auf gut 200 Milliarden Euro. Aus guten Gründen, sagt Bundesfinanzminister Klingbeil im ARD-Sommerinterview. Claudia Wächter berichtet.
1: Wir können uns gegen Kreml-Chef Putin nicht mit einer schwarzen Null verteidigen, sagt der Bundesfinanzminister. Heißt, die Bundeswehr muss aufgerüstet werden. Sparen will er auch, aber das reicht nicht. Deshalb greift er auch auf Geld zurück, das ursprünglich für andere Zwecke vorgesehen war, um ein Riesenfinanzloch zu stopfen.
0: Die Fußball-WM hat ihren nächsten großen Aufreger. US-Präsident Trump soll Medienberichten zufolge bei FIFA-Boss Infantino angerufen haben, damit die Rotsperre von US-Stürmer Balogun ausgesetzt wird. Der darf nun im Achtelfinale gegen Belgien auflaufen.
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4: Einen wunderschönen guten Morgen, einen schönen Start in den Montag. Ja, zugegeben, der Start in die Sommerferien ist so ein bisschen durchwachsen. Die Temperaturen, die gehen auf 20 Grad rauf. Immer wieder kann Schauer geben zwischendurch, es bleibt auch eher dicht bewölkt. Morgen der Tag, der sieht ähnlich aus, auch da kann es etwas Regen geben. Der Wind frischt wahrscheinlich auch noch ein bisschen auf. Die Temperaturen, die gehen aber immerhin auf bis zu 25 Grad rauf morgen. Und auf den Straßen, da haben wir noch nichts, keine Staus und Blitzer, aber Sie vielleicht, Sie haben vielleicht irgendwas entdeckt, dann sagen Sie gerne Bescheid. 03x800 und die 4 ist die Nummer, unter der Sie mich ganz entspannt erreichen, auch während der Sommerferien. Gute Fahrt.
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6: Komm und küss mich.
7: Kiss. Heute am Internationalen Tag des Kusses wünschen wir Ihnen einen ganz schönen Montag mit uns. 6 Minuten noch, dann ist es um 9. Guten Morgen.
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0: Mit Eiko Eiko wird es 9:03.
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0: Die Tour de France erreicht nach 2 Tagen in Spanien heute ihr Mutterland. Es geht also nach Frankreich und es steht gleich die erste Bergetappe an. Jens Umbreit verrät uns mehr.
3: Ja, auf dem Weg von Granollers nach Les Anglais stehen knapp 4000 Höhenmeter auf dem Programm. Zwar geht es erstmals in die Pyrenäen. Für die Klassementfahrer dürfte es aber noch kein großer Schlagabtausch werden. Vieles spricht dafür, dass sich eine starke Ausreißergruppe durchsetzt und um den Tagessieg fährt. Möglicherweise wird der heutige Sieger dann auch das gelbe Trikot überstreifen, denn es ist eher unwahrscheinlich, dass Jonas Vingegaard alles reinschmeißt, um das Gelbe zu verteidigen. Gestern verzichtete Tour-Top-Favorit Tadej Pogacar auf den Etappensieg und überließ den seinem Teamkollegen Isaac Del Toro, für den Mexikaner der größte Erfolg seiner Karriere und natürlich der Ansporn, in den nächsten Tagen noch mehr für den Chef zu rackern. Und die mexikanischen Fans feierten deshalb Del Toro und Pogacar.
0: Alle wichtigen Tour-Infos von Jens Umbreit. Danke dir.
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9: 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Mit Frederik Seifert. Guten Morgen. Heute beginnt die Umgestaltung des Stadtparks Marienthal mit dem ersten Bauabschnitt. In den nächsten 3 Monaten werden unter anderem neue Wege angelegt und ein neuer Zugang geschaffen. Nach dem Angriff auf der Marienstraße ist das Opfer seinen Verletzungen erlegen. Die beiden Täter sitzen in U-Haft. Die Kripo bittet jetzt dringend um Zeugenhinweise. In Merane sind Unbekannte am Wochenende in eine Fleischerei an der Gutenborner Allee eingebrochen. Dabei verursachten sie Schaden in Höhe von 1.000 Euro und erbeuteten eine Tasche im Wert von 20 Euro. Nach dem tagelangen Stromausfall in Berlin stellt eine Kommission Vorschläge vor, wie die Hauptstadt besser auf ähnliche Krisen vorbereitet werden kann. Auslöser des Blackouts war im Januar ein mutmaßlich linksextremistisch motivierter Brandanschlag. Und Norwegen steht erstmals im Viertelfinale einer Fußball-WM. Die Skandinavier besiegten Brasilien mit 2:1. Erling Haaland erzielte für Norwegen beide Tore.
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11: Einen wunderschönen guten Morgen, einen schönen Start in den Montag. Ja, zugegeben, der Start in die Sommerferien ist so ein bisschen durchwachsen. Die Temperaturen, die gehen auf 20 Grad rauf. Immer wieder kann Schauer geben zwischendurch. Es bleibt auch eher dicht bewölkt. Morgen der Tag, der sieht ähnlich aus. Auch da kann es etwas Regen geben. Der Wind frischt wahrscheinlich auch noch ein bisschen auf. Die Temperaturen, die gehen aber immerhin auf bis zu 25 Grad rauf morgen. Und auf den Straßen, da haben wir noch nichts. Keine Staus und Blitzer. Aber Sie haben vielleicht irgendwas entdeckt. Dann sagen Sie gerne Bescheid. 03x800 und die 4 ist die Nummer, unter der Sie mich ganz entspannt erreichen. Auch während der Sommerferien. Gute Fahrt.
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13: Ich stehe wirklich so kurz vorm Heulen, ich muss mich so richtig zusammenreißen gerade, weil
14: Willkommen in dieser neuen Woche. Es ist Montag, der 6. Juli. Wir haben noch 7 Minuten, dann ist es 9:30. Schönen guten Morgen.
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0: Es ist 2:02 an diesem Montag. Aurora Ramazzotti, die Tochter von Michelle Hunziker und Eros Ramazzotti, hat am Wochenende auf Sizilien ihren langjährigen Freund Goffredo Cerza geheiratet. Unter anderem gab es eine Zeremonie in einem Schloss mit 250 Gästen oder, wie Taylor Swift sagt, im ganz kleinen Kreis.
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2: Heute macht der Sommer mal eine Pause, da kommt doch das Kino wie gerufen. Vor allem für Fans der Handarbeit. Im Astoria Filmpalast steht heute nämlich wieder das monatliche Strickkino auf dem Programm. Also schnappen Sie sich Nadel und Garn und verlagern Sie Ihr Hobby heute mal vor die Leinwand. Es läuft Glenkill, ein Schafskrimi. Wirklich cooler Film, ich habe ihn auch schon geschaut. Mit ganz viel Witz, Herz, auch ein bisschen Spannung und einer richtig guten Synchro. Um 19 Uhr geht's los, Tickets gibt's ab 9,50 Euro.
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0: einen schönen Montag mit uns. Ich bin Marcel Wenske, wünsche Ihnen einen pannenfreien Montag, nicht so wie bei mir heute Morgen.
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0: Es ist eine Minute nach 8:45. Wunderschönen guten Abend. Guten Abend, sage ich schon. Guten Morgen, hier ist das Lieblingsradio. Wunderschönen guten Abend. Hier macht Daniel Pavel weiter. Viel Spaß mit ihm. Tschüss und wir hören uns.

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6: Mit Frederik Seifert, guten Tag. Der Stadtpark Marienthal wird umgestaltet. Heute beginnt der erste Bauabschnitt. Einzelheiten von Conny Hartmann.
7: In den nächsten 3 Monaten werden unter anderem neue Wege angelegt, die Parkbeleuchtung erneuert und ein neuer Zugang an der Kreuzung Dönerstraße-Ecke-Antonstraße geschaffen. Haltestellen und das Kinder- und Jugendfreizeitzentrum bleiben uneingeschränkt erreichbar. Insgesamt kostet das Projekt rund 2,4 Millionen Euro. Ein Drittel davon sind Fördergelder.
6: Die Polizei sucht Zeugen zu 2 Vorfällen vom vergangenen Wochenende. Vermutlich in der Nacht auf Sonntag sind Unbekannte in Merane in eine Fleischerei an der Gutenborner Allee eingebrochen. Dabei verursachten sie Schaden in Höhe von 1.000 Euro und klauten eine Tasche im Wert von 20 Euro. Und in Marienthal hat gestern am frühen Morgen in der Fritz-Heckert-Straße eine Restmülltonne gebrannt. Warum ist noch unklar. Hier entstand 500 Euro Sachschaden. Im Güterverkehr und im öffentlichen Nahverkehr könnte sich der Personalmangel in den kommenden Jahren deutlich verschärfen. Der Grund ist laut einer Studie die große Zahl bevorstehender Renteneintritte. Thomas Bleskin berichtet.
8: Besonders betroffen sind Lkw und Busfahrer. Bis 2041 scheiden laut der Studie rund 200.000 Brummifahrer und mehr als 60.000 Busfahrer altersbedingt aus dem Berufsleben aus. Schon heute kommt es im Nahverkehr wegen fehlenden Personals zu Fahrplanänderungen. Experten warnen, dass sich die Engpässe weiter verschärfen könnten.
6: Bei der geplanten Krankenkassenreform von Gesundheitsministerin Waken wollen Union und SPD noch einiges ändern. Mehr von Zoe Tassovali.
9: Bei der Familienversicherung kommt die Koalition den Betroffenen offenbar doch noch etwas entgegen. Wer Kinder unter 12 Jahren hatte, soll den Ehepartner weiter kostenlos mitversichern können. Bisher war nur eine Grenze bis zum 7. Geburtstag des Kindes geplant. Außerdem könnte der Bund die Krankenkassen stärker

0: unterstützen.
1: Der Spielplan der neuen DEL2-Saison ist raus und die Eispiraten Crimmitschau starten mit einem Novum. Erstmals beginnen die Westsachsen mit 3 Heimspielen. Den Auftakt bildet am 18. September der Home-Opener gegen die Düsseldorfer EG, gefolgt von den Duellen gegen Freiburg und die Dresdner Eislöwen. Infos zum Ticketverkauf geben die Eispiraten in Kürze bekannt.
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4: Einen schönen Montag und einen wunderschönen Start in die neue Woche. Naja, das Wetter ist so ein bisschen wechselhaft. Also momentan haben wir es eher mit ein paar Meerwolken zu tun. Ganz selten gibt's aber durchaus mal eine Wolkenlücke heute im Laufe des Tages. Aber eben auch Schauer sind möglich. Die Temperaturen gehen auf 20 Grad rauf bei uns in Zwickau. Morgen der Tag auch noch so ein bisschen wechselhaft. Auch da spielt ab und zu ein bisschen Regen eine Rolle. Der Wind kann etwas auffrischen, die Temperaturen, die sollen aber ein Stück nach oben gehen. Und auf den Straßen haben wir noch nichts, keine Staus und Blitzer, aber Sie haben vielleicht irgendwas entdeckt, dann sagen Sie gerne Bescheid. 03x800 und die 4 ist die Nummer. Gute Fahrt.
5: Dankeschön, Miri.
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5: Wunderschönen Montagvormittag und die Sommerferienbegleitung gibt's jetzt musikalisch unter anderem von Somber, von Culture Club und hier ist Alex Warren mit Ordinary.
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0: Robbie Williams in die Sommerferien. Und wettertechnisch wird es ja noch deutlich besser. Die Details hatte Miriam gleich im Wetter und die passende Musik zum Sommer, die haben wir. Und zwar mit Mr. President, Coco Jumbo oder Artemis auch. Gibt gleich noch viel, viel mehr.
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9: Einen schönen Montag und einen wunderschönen Start in die neue Woche. Naja, das Wetter ist so ein bisschen wechselhaft. Also momentan haben wir es eher mit ein paar Meerwolken zu tun. Ganz selten gibt es aber durchaus mal eine Wolkenlücke heute im Laufe des Tages. Aber eben auch Schauer sind möglich. Die Temperaturen gehen auf 20 Grad rauf bei uns in Zwickau. Morgen der Tag auch noch so ein bisschen wechselhaft. Auch da spielt ab und zu ein bisschen Regen eine Rolle. Der Wind kann etwas auffrischen, die Temperaturen, die sollen aber ein Stück nach oben gehen. Und auf den Straßen haben wir noch nichts, keine Staus und Blitzer, aber Sie vielleicht, Sie haben vielleicht irgendwas entdeckt, dann sagen Sie gerne Bescheid. 03 mal 800 und die 4 ist die Nummer. Gute Fahrt.
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0: Mit Daniel Pabel und jetzt einer der größten Hits von Faithless, frisch aufgemischt. New

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2: Es wird eine spannende Woche beim DFB. Genau eine Woche nach dem WM-Aus der Nationalmannschaft werden die personellen Weichen gestellt. Im Mittelpunkt Jürgen Klopp. Der kommende Bundestrainer? Fragezeichen. Jens Umbreit.
3: Der hielt sich gestern erstmal bedeckt. Auf die Frage, ob es etwas Neues aus der DFB-Zentrale gäbe, sagte der 59-Jährige in seiner Funktion als Magenta-Experte: Nein, es gäbe nichts Neues zu berichten. Er sitzt aktuell in New York und wartet. Wartet auf die Abordnung aus Frankfurt, die jetzt zu ihm rüberfliegen wird. An Bord DFB-Boss Bernd Neuendorf, der heute Geburtstag hat, und Bundesliga-Chef Hans-Joachim Watzke. Sie werden persönlich mit Klopp verhandeln. Klopp selbst hat bereits angekündigt, dass es intensive Gespräche geben werde. Und er hat schon jetzt klargestellt, der deutsche Fußball steht am Wendepunkt. Grundlegende Veränderungen seien nötig, egal wer am Ende Bundestrainer werde. Dazu muss man auch noch eine Lösung mit Klopps aktuellem Arbeitgeber Red Bull finden. Parallel dazu bleibt Rudi Völlers Zukunft beim DFB unklar. Seine Rolle hängt offenbar in hohem Maße davon ab, was der neue Bundestrainer will. Bastian Schweinsteiger würde Klopp und Völler als Streamteam sehen. Aber will Völler noch?
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Artemis, Like the Way You Kiss Me am Montagvormittag. Und jetzt wissen wir auch, es ist am Wochenende gelaufen. Taylor Swift ist jetzt verheiratet mit ihrem Travis. Und Hochzeitsreise, nicht so 14 Tage irgendwie Gardasee. Nein, nein, die machen die nächsten Monate Hochzeitsreise. Über 4 Kontinente. Einmal komplett um die Erde und das in den schönsten Monaten des Jahres. Naja, haben sich verdient und um die Urlaubskasse brauchen wir uns bei Taylor Swift auch keine Sorgen machen. Immerhin ist sie die derzeit reichste Musikerin der Welt mit so rund um die 2 Milliarden US-Dollar geschätzt. Und hier kommt sie mit Cruel Summer.

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6: Mit Frederik Seifert, guten Tag. Die Turnhalle der Schule am Windberg wird ab heute saniert für rund 2,2 Millionen Euro. Geplant sind unter anderem eine neue Fassadendämmung, neue Fenster sowie eine moderne Heizungs- und Lüftungsanlage inklusive Photovoltaik. Auch der Innenraum wird komplett überholt, gebaut wird bis zum Ende der nächsten Sommerferien. Solange weichen die Grundschüler für den Sportunterricht auf die Halle in der Dieselstraße aus. Fahrgäste der Erzgebirgsbahn müssen sich ab heute auf Einschränkungen einstellen. Wegen technischer Probleme reduziert die Erzgebirgsbahn in den Sommerferien ihr Angebot.
7: Auf den drei Linien werden jeweils nur zwei Züge unterwegs sein. Teilweise wird Schienenersatzverkehr eingerichtet. Das betrifft einige Verbindungen auf der Linie zwischen Kranzahl und Chemnitz, auf den Abschnitten zwischen Olbernhau und Pockau-Lengefeld sowie zwischen Schwarzenberg und Johann-Georgen-Stadt fahren generell Busse. Grund für die Maßnahme sind Probleme mit den Radsätzen der Triebwagen. Die nutzen sich zu stark ab. Warum, wird noch untersucht. Sandra Petzold, Nachrichtenredaktion.
6: Bundesfinanzminister Klingbeil hat die geplante Neuverschuldung im Haushalt verteidigt. Das habe auch mit der Aufrüstung der Bundeswehr zu tun, sagte der SPD-Chef im ARD-Sommerinterview. Bei der geplanten Neuregelung bei Krankschreibungen fordert Klingbeil unterdessen eine pragmatische Umsetzung.
8: Und die kann man finden, wenn man erstens sagt, ihr müsst euch nicht krank zum Arzt schleppen und auch nicht krank auf die Arbeit schleppen. Und das Zweite ist, am besten geben wir den Tarifpartnern oder den Betrieben Möglichkeiten, das Ganze so zu regeln, wie sie es gerne hätten.
6: So könnte es Ausnahmen geben. Beschäftigte müssten dann nicht zwingend schon am ersten Krankheitstag zum Arzt. Deutschland droht ein massiver Fachkräftemangel, unter anderem bei Bus- und Lkw-Fahrern. Laut einer Studie des Instituts der Deutschen Wirtschaft gehen in den nächsten 15 Jahren rund 4,6 Millionen Fachkräfte in Rente. Mehr als 3 Millionen davon in Berufen, in denen es jetzt schon zu wenig Personal gibt. Im ÖPNV könnte das zu noch mehr Ausfällen und Fahrplanänderungen führen. Die Eispiraten Krimitschau starten mit 3 Heimspielen in die neue DEL2-Saison. Das besagt der Spielplan, der am Wochenende veröffentlicht wurde. Das erste Spiel ist auf den 18. September terminiert. Dann wird die Düsseldorfer EG im Sahnpark zu Gast sein. 2 Tage später kommt Freiburg und in der Woche darauf die Dresdner Eislöwen.
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10: Einen wunderschönen Montag. Momentan haben wir ziemlich viele dicke Wolken am Himmel. Die Temperaturen bei uns in Zwickau, die gehen auf 20 Grad rauf. Und im Laufe des Tages ist auch immer mal ein Schauer möglich. Morgen der Tag sieht ähnlich wechselhaft aus. Auch da müssen wir noch ein bisschen Augen zu und durch.

0: Denn es kann auch morgen noch ein paar Tropfen geben. Der Wind kann ein bisschen auffrischen, aber die Temperaturen, die gehen immerhin schon auf bis zu 25 Grad rauf. Und auf den Straßen, da sieht es sehr entspannt aus. Nach wie vor haben wir noch nichts, aber falls Sie irgendwas entdeckt haben sollten, sagen Sie mir bitte gerne Bescheid. Am besten telefonisch, das geht am schnellsten. 03x800 und die 4 ist die Nummer.
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3: Am Montag, dem ersten offiziellen Ferientag. Und ja, das Wetter ist noch nicht ganz so badewettertauglich, aber wir haben geile Tipps und vor allem eine wunderbare Einladung für die Ferienkinder in der kommenden Stunde. Und jetzt erstmal ganz viel Musik mit Holly Humberstone, mit Camouflage. Und jetzt grooven wir uns in Richtung Mittag mit Rag & Bone Man und Human.
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Ed Sheeran und Justin Bieber. Was für eine geniale Kombi. I don't care. Hier ist die Sommerferienbegleitung mit unter anderem Sommermusik gleich von Luna.

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9: Einen wunderschönen Montag. Momentan haben wir ziemlich viele dicke Wolken am Himmel. Die Temperaturen bei uns in Zwickau, die gehen auf 20 Grad rauf. Und im Laufe des Tages ist auch immer mal ein Schauer möglich. Morgen der Tag sieht ähnlich wechselhaft aus. Auch da müssen wir noch ein bisschen Augen zu und durch. Denn es kann auch morgen noch ein paar Tropfen geben. Der Wind kann ein bisschen auffrischen. Aber die Temperaturen, die gehen immerhin schon auf bis zu 25 Grad rauf. Und kurzer Blick noch auf die Straßen. Da ist uns ein Stau gemeldet worden auf der A4. Dresden in Richtung Chemnitz, zwischen Chemnitz Ost und Chemnitz Mitte. Zeitverlust hier ungefähr eine Viertelstunde. Und ansonsten haben wir nichts weiter. Alles entspannt. Ich wünsche eine gute Fahrt.
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11: Mit Daniel Pabel, mit einer schönen Sommerferienüberraschung, gleich nach Luna und nach Michael Schulte.

0: Sommerferienmusik mit Luna und bei Lando. Und wie wär's denn jetzt so als Sommerferienerlebnis mal mit einer Reise paar Millionen Jahre zurück in die Welt der Dinosaurier. Wer da noch nie einen echten Dinosaurier gesehen hat, der kommt mal auf einer Floßfahrt durch die Urzeit auf seine Kosten. Und zwar im Freizeitpark Plon. Und da gibt's ja nicht nur Dinosaurier.
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0: Da kann man es ruhig angehen lassen, wie gesagt, mit so einer kleinen Floßfahrt oder richtig Adrenalin tanken in einer Wildwasserbahn, einer Achterbahn mit einem feuerspeienden Drache oder aber auch mit dem nagelneuen Donnerfind. Das ist die neueste Attraktion im Freizeitpark Plon. Und ganz wichtig, wenn ihr bei uns im Programm einmal durch die Musik rast, es klingt so, dann winken Familientickets für den Freizeitpark Plon. Jetzt war es ja nur ein Test, aber wenn das nächste Mal die Achterbahn in voller Länge zu hören ist, dann

0: folgende Nummer wählen: 08000 78 8000. Am besten schon mal irgendwo hinkritzeln: 08000 78 8000. Und mit ein bisschen Glück gibt es den Sommerferien-Spaß für die ganze Familie zu gewinnen. Das wird wirklich ein wirklich unvergessliches Erlebnis.
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10: Mit Frederik Seifert, guten Tag. Der Stadtpark Marienthal wird umgestaltet. Heute beginnt der erste Bauabschnitt. Einzelheiten von Conny Hartmann.
11: In den nächsten 3 Monaten werden unter anderem neue Wege angelegt, die Parkbeleuchtung erneuert und ein neuer Zugang an der Kreuzung Dönerstraße-Ecke Antonstraße geschaffen. Haltestellen und das Kinder- und Jugendfreizeitzentrum bleiben uneingeschränkt erreichbar. Insgesamt kostet das Projekt rund 2,4 Millionen Euro. Ein Drittel davon sind Fördergelder.
10: In Krimitschau sind Unbekannte in der Nacht auf Sonntag in einen Bürocontainer eingebrochen. Der Container steht auf einem Firmengelände an der Zeitzer Straße. Die Täter richteten einen Sachschaden in Höhe von rund 5.000 Euro an. Außerdem klauten sie einen Laptop und ein Handy im Wert von 2.000 Euro. Die Polizei bittet um Zeugenhinweise. Die krankheitsbedingten Fehltage in Sachsen sinken leicht, bleiben jedoch auf einem hohen Niveau. Zu dieser Einschätzung kommt die Barmer Ersatzkasse. Nach rund 24 Fehltagen in den letzten Jahren habe sich der Wert im vergangenen Jahr bei 23 Fehltagen stabilisiert. Die Gründe dafür liegen laut Barmer bei der elektronischen Krankschreibung, den Pandemiefolgen, psychischen Belastungen bei jüngeren und längeren Ausfällen bei älteren Beschäftigten. Die Bundesregierung will heute im Kabinett den Haushalt 2027 beschließen. Vor allem sieht der Entwurf eine höhere Neuverschuldung vor auf gut 200 Milliarden Euro. Doch der Entwurf sei nicht final, sagt der SPD-Fraktionschef Miersch im ZDF.
12: Ja, der Bundesfinanzminister legt heute den Haushalt vor. Da haben wir über alle Ressorts Einsparungen. Und ich will noch mal betonen, das ist jetzt heute der Regierungsentwurf. Damit ist noch nichts in Stein gemeißelt. Das Parlament wird sich mit dem Haushalt dann im Herbst beschäftigen. Und da werden wir an einigen Stellen garantiert auch noch verbessern.
10: Rund 17.000 Besucher hat das Festival Theater der Welt nach Chemnitz gelockt. Gestern ist es nach 18 Tagen zu Ende gegangen. Bei den 33 internationalen Produktionen lag die Auslastung nach Angaben der Veranstalter bei rund 92%. Viele Vorstellungen waren ausverkauft. Etwa ein Drittel des Publikums reiste von außerhalb der Stadt an. Das Festival gilt als eines der wichtigsten internationalen Theaterfestivals in Deutschland. Es findet alle 3 Jahre statt.
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14: So, einen wunderschönen Start in die neue Woche. Und diejenigen, die trotz der Sommerferien jetzt arbeiten müssen, die werden sich nicht groß ärgern, denn das Wetter, naja, das ist ziemlich durchwachsen bei uns in Zwickau. Meist viele Wolken, immer wieder sind auch Schauer möglich. Die Temperaturen gehen auf 20 Grad rauf. Morgen der Tag,

0: Der sieht ähnlich aus, auch da kann es hier und da mal tröpfeln. Der Wind dreht vielleicht ein bisschen auf, die Temperaturen gehen aber ein Stück nach oben auf bis zu 25 Grad. Und auf den Straßen haben wir noch nichts, keine Staus und Blitzer, aber Sie vielleicht. Dann sagen Sie gerne Bescheid. Am besten telefonisch 03x800 und die 4 ist die Nummer, unter der Sie mich erreichen.
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3: Und jetzt gibt's ganz viel Musik Richtung Mittagspause. Ich melde mich, wenn was Wichtiges ist. Ansonsten die nächste Hithalbe Stunde unter anderem mit einem Meisterwerk von Michael Jackson. Dann gibt's DJO mit End of Beginning brandneu. Und hier ist Mark Forster und Memories and Stories.
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1: Joe, end of beginning.
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0: Die Sommerferienbegleitung mit Justin Timberlake und Can't Stop the Feeling. Herrlich, oder? Beißen noch ein bisschen die Zähne zusammen. Wetter wird besser die Woche. Die Details haben wir gleich im Wetter. Und die Musik kommt gleich mit einem absoluten Burner von Sia. Unstoppable und ein schöner Klassiker von Roxette. Sleeping in my car. Das und mehr gibt's gleich.
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6: Viele Wolken über Zwickau, Stadt und Land und am Nachmittag immer wieder Schauer möglich. Es kann auch mal gewittern bei 20 Grad. Die Nacht dann noch mit vereinzelten Schauern, später bleibt es dann lange trocken bei 13 Grad. Morgen dann viele Wolken, hier und da auch mal sonnige Momente. Es kann aber auch regnen, windig wird es bei bis zu 25 Grad. Und auch am Mittwoch ist es wechselhaft mit einzelnen Schauern bei bis zu 21 Grad. Auf der A4 Dresden in Richtung Chemnitz staut es sich zwischen Chemnitz Ost und Chemnitz Mitte. Aktuell mindestens eine halbe Stunde Zeitverlust einrechnen. Und wenn Ihnen noch was auffallen sollte, Stau oder Blitzer, dann gerne bei uns melden. Nummer ist kostenlos 03x800 und die 4.
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8: Mit Daniel Pavel in der Mittagspause und was wir so anstellen können. Die besten Tipps gibt's gleich nach Roxette und nach Kato und John mit Turn the Lights Off.
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2: Heute macht der Sommer mal eine Pause, da kommt doch das Kino wie gerufen. Vor allem für Fans der Handarbeit. Im Astoria Filmpalast steht heute nämlich wieder das monatliche Strickkino auf dem Programm. Also schnappen Sie sich Nadel und Garn und verlagern Sie Ihr Hobby heute mal vor die Leinwand. Es läuft Glenkill, ein Schafskrimi. Wirklich cooler Film, ich habe ihn auch schon geschaut. Mit ganz viel Witz, Herz, auch ein bisschen Spannung und einer richtig guten Synchro. Um 19 Uhr geht's los, Tickets gibt's ab 9,50 Euro.
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0: Oscar-gekrönte Musik. Huntrix und Golden. Einen schönen Montag, Mittag. Ich weiß nicht, wie es Ihnen geht. Ich müsste mal was essen.
1: Daniels Mittagstisch.
2: Na, Mahlzeit, Pavel, sei noch, ist hier noch Platz?
0: Na, mal Yoshi, na, dort wegen Abstand.
2: Immer noch?
0: Na klar. Du, sag mal, was gibt's denn bei dir heute zum Mittag?
2: Ach, na ja, ich habe heute scharf angebratenes Anglais vom Nebraska-Rind mit gegrillter Avocado an Scheibchen der Kiwano-Gurke auf Zwiebelbettchen mit marinierten Sommerwiesenkräutern. Und du?
0: Schnitzel mit Pommes-Schranke.
2: Das ist doch lecker.
0: Es geht so.

0: Na, hast du das mitbekommen? Und zwar vor der italienischen Küste, da haben sie ein Schiffswrack gefunden und darauf war 2400 Jahre alter griechischer Wein.
1: Echt? Mhm.
0: Ja, ja. Also so zu meinem Essen würde ich den schon mal probieren, ne?
1: Na ja, ja, aber 374 vor Christus soll ein extrem guter Jahrgang gewesen sein.
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6: Mit Frederik Seifert, guten Tag. Die Turnhalle der Schule am Windberg wird ab heute saniert für rund 2,2 Millionen Euro. Geplant sind unter anderem eine neue Fassadendämmung, neue Fenster sowie eine moderne Heizungs- und Lüftungsanlage inklusive Photovoltaik. Auch der Innenraum wird komplett überholt, gebaut wird bis zum Ende der nächsten Sommerferien. Solange weichen die Grundschüler für den Sportunterricht auf die Halle in der Dieselstraße aus. Fahrgäste der Erzgebirgsbahn müssen sich ab heute auf Einschränkungen einstellen. Wegen technischer Probleme reduziert die Erzgebirgsbahn in den Sommerferien ihr Angebot.
7: Auf den drei Linien werden jeweils nur zwei Züge unterwegs sein. Teilweise wird Schienenersatzverkehr eingerichtet. Das betrifft einige Verbindungen auf der Linie zwischen Kranzahl und Chemnitz, auf den Abschnitten zwischen Olbernhau und Pockau-Lengefeld sowie zwischen Schwarzenberg und Johann-Georgen-Stadt fahren generell Busse. Grund für die Maßnahme sind Probleme mit den Radsätzen der Triebwagen. Die nutzen sich zu stark ab. Warum, wird noch untersucht. Sandra Petzold, Nachrichtenredaktion.
6: Fast die Hälfte der Menschen in Deutschland nutzt KI mittlerweile für Gesundheitsfragen. Das zeigt die Studie Stada Health Report. Claudia Wächter, welche Fragen haben Betroffene denn an den Chatbot?
8: Die allermeisten wollen im Prinzip eine Diagnose besser verstehen oder bereiten sich so auch auf einen Arztbesuch vor. Auf jeden Fall finden gut 80% der Deutschen KI in der Gesundheitsvorsorge völlig okay. Einige sind allerdings auch skeptisch, fragen sich, was am Ende mit den eigenen Daten passiert.
6: Experten warnen, KI macht häufig Fehler bei Diagnosen oder Medikamentendosierung und ist kein geeigneter Ersatz für Psychotherapie. Der Wirtschaftsrat der CDU spricht sich für längere Ladenöffnungszeiten an Sonntagen aus. Generalsekretär Steiger begrüßt zwar den Regierungsplan, Bäckereien und Buchhandlungen länger öffnen zu lassen, fordert aber mehr Flexibilität für den gesamten Einzelhandel. Auch der Handelsverband HDE hatte sich dafür ausgesprochen. Die Eispiraten Krimmitschau starten mit 3 Heimspielen in die neue DEL2-Saison. Das besagt der Spielplan, der am Wochenende veröffentlicht wurde. Das erste Spiel ist auf den 18. September terminiert. Dann wird die Düsseldorfer EG im Sahnpark zu Gast sein. 2 Tage später kommt Freiburg und in der Woche darauf die Dresdner Eislöwen.
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10: Viele Wolken für Zwickau, Stadt und Land und es kann am Nachmittag immer wieder schauern. Auch Gewitter ist möglich bei etwa 20 Grad. Die Nacht dann mit vereinzelten Schauern, später bleibt es dann lange trocken bei 13 Grad. Morgen dann viele Wolken, auch ein paar Sonnenlücken. Es kann auch ein bisschen regnen, windig wird es bei bis zu 25 Grad. Der Mittwoch auch wechselhaft mit einzelnen Schauern. Es bleibt windig bei bis zu 21 Grad. Auf der A4 Dresden Richtung Chemnitz staut sich zwischen Chemnitz Ost und Chemnitz Mitte aktuell eine halbe Stunde Zeitverlust einrechnen. Und wenn Ihnen noch was auffällt, Stau oder Blitzer, dann gerne bei uns melden. Geht kostenlos unter dieser Nummer 03x800 und die 4.
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0: An der Pauluskirche in Lichtentanne.

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1: So, willkommen im Montagmittag und vor allem willkommen in den Sommerferien.
2: Yeah!
1: Hab schönen Studiobesuch hier. Wollen wir bitte Sommermusik spielen?
2: Ja! Yeah!
1: Okay, euer Wunsch ist mir Befehl. Jetzt, und zwar bei der nächsten Hit-Halbe Stunde, unter anderem mit Michael Zambello und hier ist Daddy.

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5: Viele Wolken für Zwickau Stadt und Land und es kann am Nachmittag immer wieder schauern. Auch Gewitter ist möglich bei etwa 20 Grad. Die Nacht dann mit vereinzelten Schauern. Später bleibt es dann lange trocken bei 13 Grad. Morgen dann viele Wolken, auch ein paar Sonnenlücken. Es kann auch ein bisschen regnen. Windig wird es bei bis zu 25 Grad. Der Mittwoch auch wechselhaft mit einzelnen Schauern. Es bleibt windig bei bis zu 21 Grad. Auf der A4 Dresden Richtung Chemnitz staut sich zwischen Chemnitz Ost und Chemnitz Mitte aktuell eine halbe Stunde Zeitverlust einrechnen. Und wenn Ihnen noch was auffällt, Stau oder Blitzer, dann gerne bei uns melden. Geht kostenlos unter dieser Nummer 03x800 und die 4.
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6: Mit Daniel Pavel und jetzt mit der frisch verheirateten Taylor Swift, die sich jetzt die nächsten, Achtung, Monate erstmal abmelden wird, weil sie auf Hochzeitsreise geht, über 4 Kontinente. Um ihre Kohle muss uns keine Sorgen machen, sie hat 2 Milliarden auf dem Konto. Alles Gute, gute Reise.

0: going to Ibiza. Die Venga Boys als Sommerferienbegleitung hier mit ihrer Musik am Montagnachmittag. Unter anderem gleich mit Adele, ein bisschen entspannt. Shabusi sind dabei und Udo Lindenberg.
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0: So, die Tour de France erreicht jetzt nach 2 Tagen in Spanien heute ihr Mutterland. Es geht also nach Frankreich und es steht gleich die erste Bergetappe an. Jens Umbreit.
3: Ja, auf dem Weg von Granollers nach Les Anglais stehen knapp 4000 Höhenmeter auf dem Programm. Zwar geht es erstmals in die Pyrenäen, für die Klassementfahrer dürfte es aber noch kein großer Schlagabtausch werden. Vieles spricht dafür, dass sich eine starke Ausreißergruppe durchsetzt und um den Tagessieg fährt. Möglicherweise wird der heutige Sieger dann auch das gelbe Trikot überstreifen, denn es ist eher unwahrscheinlich, dass

0: dass Vingegaard alles reinschmeißt, um das Gelbe zu verteidigen. Gestern verzichtete Tour-Top-Favorit Tadej Pogacar auf den Etappensieg und überließ den seinem Teamkollegen Isaac Del Toro, für den Mexikaner der größte Erfolg seiner Karriere und natürlich der Ansporn, in den nächsten Tagen noch mehr für den Chef zu rackern. Und die mexikanischen Fans feierten deshalb Del Toro und Pogacar.
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0: Shabuzi on the Bar Song am Montagnachmittag. Gleich übernimmt Kollege Roman Knoblauch. Ich habe noch ganz kurz Studiobesuch hier. Kannst du dich nochmal ans Mikrofon stellen? Sag, wer du bist.
1: Hallo, ich bin die Mathilde und ich grüße die Wilhelmine Reichert Schule.
0: Na, sehr schön. Was vergessen?
1: Und ich wünsche euch alle schöne Ferien.
0: Jawohl!
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3: Mit Tina Wojnowski. Guten Tag. Auf der Neuplanitzer Straße wird seit heute gebaut. Bis Mitte August soll die Asphaltdecke erneuert werden, inklusive Markierungen. Dafür ist die Straße zwischen der Reichenbacher und der Erich-Mühsam-Straße gesperrt. Autofahrer werden großräumig umgeleitet. Die Zufahrt zum Jugendclub Airport bleibt frei. Im zweiten Abschnitt rückt die Baustelle weiter bis zur Einmündung Ernst-Grube-Straße. Auf einem Firmengelände in Crimmitschau ist ein Bürocontainer aufgebrochen worden. Wie die Polizei mitteilte, wurden ein Laptop und ein Handy im Wert von 2000 Euro gestohlen. Der entstandene Sachschaden ist mit rund 5000 Euro deutlich höher. Der Tatzeitraum liegt zwischen Samstagabend und gestern Nachmittag. Wer an der Zeitzer Straße Verdächtiges beobachtet hat, soll sich bitte bei der Polizei in Werdau melden. Die krankheitsbedingten Fehltage in Sachsen sinken leicht, bleiben aber auf einem hohen Niveau. Zu dieser Einschätzung kommt die Barmer. Im vergangenen Jahr waren Beschäftigte im Schnitt 23 Tage krank, wie Pauline Möckel berichtet.
4: Laut Barmer treiben die elektronische Krankschreibung, Pandemiefolgen, psychische Belastungen bei Jüngeren und längere Ausfälle älterer Beschäftigter die Statistik. Da die Ursachen komplex sind, fordert die Krankenkasse eine lückenlose Faktenanalyse statt überstürzter Debatten. Durch flexible Arbeitsmodelle, wertschätzende Führung und ein gutes Gesundheitsmanagement könnten Unternehmen die Fehlzeiten nachweislich senken. Dabei müssten alle Beteiligten kooperieren.
3: Der Handel fordert mehr Möglichkeiten zur Öffnung von Geschäften an Sonntagen. Das berichtet die Bild-Zeitung. Mehr von Justin Hamm.
5: Der Chef des Einzelhandelsverbandes Gent sagte der Bild, Einkaufen sei auch ein Freizeiterlebnis. Daher setze man sich für Sonntagsöffnungen ein, auch um Innenstädte attraktiv und lebendig zu halten. Hintergrund, die Bundesregierung will die Öffnungszeiten für Bäckereien, Konditoreien und Bibliotheken an Sonntagen verlängern bzw. überhaupt ermöglichen.
3: Asiatische Shopping-Plattformen wie Temu und Shein gewinnen in Deutschland weiter an Bedeutung. Laut dem Bundesverband E-Commerce haben sie ihren Umsatz im Online-Handel zuletzt um mehr als 20% gesteigert. Im Online-Modehandel kommt inzwischen jede sechste Bestellung von solchen Plattformen. Seit dem 1. Juli gilt zwar auch für Bestellungen unter 150 Euro eine Zollabgabe, der Verband erwartet aber kaum Auswirkungen.
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7: Windig, viele Wolken, immer wieder Schauer. Es sind auch Gewitter möglich. In der Nacht Tiefsttemperaturen zwischen 17 und 13 Grad. Auch morgen viele Wolken, etwas Regen, weiterhin windig bis 27 Grad. Mittwoch eine Mischung aus Sonne und Wolken, nur noch vereinzelt Schauer bis 25 Grad. Der Blick auf die Straßen. Auf der A4 Erfurt Richtung Chemnitz liegen Gegenstände zwischen Schmölln und Merane auf der linken Spur. Eine Warnbarke liegt auf der A72 Richtung Leipzig zwischen Geithain und Borner Süd. Und dann gibt es noch Stau wegen der Baustelle auf der A4 Richtung Erfurt zwischen Chemnitz Ost und Chemnitz Mitte. 8 Minuten dauert es länger. Geblitzt wird in Chemnitz auf der Annaberger Straße, stadteinwärts.
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9: Heute ist der Welttag des Kusses. Also, wer jetzt gerade neben Ihnen sitzt oder vor Ihnen, einfach mal einen dicken Mach geben. Das haben wir uns alle verdient. Wir starten in den Montagnachmittag gleich mit Kultmusik aus den 80ern von Hymn und von Ultravox und Hymn. Und vorher geht's gestört, aber geil. Da ist der Name im Programm Unter meiner

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0: Vom Obdachlosen zum international gefeierten Superstar in ganz kurzer Zeit. Diese unglaubliche Geschichte ist Alex Warren tatsächlich passiert.
1: When I was homeless, I was fucking miserable. Like I hated it so much, I just wanted to make music.
0: Als ich obdachlos war, habe ich mich richtig miserabel gefühlt, sagt Alex. Ich habe das richtig gehasst und ich wollte eigentlich nur eins, Musik machen. Und das hat ihm aus dem Elend geholfen. Ja, Musik vollbringt eben wahre Wunder.

0: Der Junge heißt Kurt Nielsen, She's So High und hier ist ihr Lieblingsradio. Ich wollte gerade sagen, hier ist ihr Sommerradio, aber so richtig sommerlich ist es ja nicht. Macht nichts, wir spielen dafür sommerliche Musik. Mit unserem bayerischen Sonnenscheinchen. Name ist Leonie, don't worry. Ich habe einen lieben Freund, der ist DJ Rockstroh. Er mag die Leonie unglaublich. Lieber Ronny, dieser Titel ist nur für dich. Das ist der Sound für Zwickau, Stadt und Land. Gleich mehr davon.
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11: Windig, viele Wolken, immer wieder Schauer, es sind auch Gewitter möglich. In der Nacht Tiefstemperaturen zwischen 17 und 13 Grad. Auch morgen viele Wolken, etwas Regen, weiterhin windig bis 27 Grad. Mittwoch eine Mischung aus Sonne und Wolken, nur noch vereinzelt Schauer bis 25 Grad.

0: Und der Blick auf die Straßen, es rollt soweit störungsfrei. Geblitzt wird auf DB101 in Hilmersdorf und auf DB173 in Schönfels. Kommen Sie gut ans Ziel, wenn Sie unterwegs noch was sehen sollten an Staus oder Blitzern, dann gern Bescheid geben telefonisch. Die Nummer ist kostenlos. 03x800 und die 4 und die WhatsApp-Nummer finden Sie bei uns im Netz.
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3: Ja, das bin ich. Und jetzt kommt Leonie. Don't worry.

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0: Ed Sheeran war einer der Gäste bei der Hochzeit von Taylor Swift. Letzte Woche gefeiert wurde ja für 20 Millionen Euro im Madison Square Garden in New York. So, gleich Kultmusik von John Farnham aus den 80ern, You're the Voice und Avicii Levis.
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3: Mit Tina Wojnowski. Guten Tag. In der Pestalozzi-Schule ist heute die Spielstadt Mini-Zwickau gestartet. Mit einer symbolischen Schlüsselübergabe durch Baubürgermeisterin Silvia Queck fiel der Startschuss für das zweiwöchige Ferienangebot. Heute, am ersten Tag, bevölkerten 260 Kinder zwischen 7 und 14 Jahren das Gelände. Sie können in den nächsten Tagen in verschiedene Berufe hineinschnuppern. Dabei verdienen sie ihre eigene Währung, den sogenannten Zwicker, und lernen ganz nebenbei, wie Wirtschaft und Gemeinschaft funktionieren. Fahrgäste der Erzgebirgsbahn müssen sich ab heute auf Einschränkungen einstellen. Wegen technischer Probleme reduziert die Erzgebirgsbahn in den Sommerferien ihr Angebot.
4: Auf den drei Linien werden jeweils nur zwei Züge unterwegs sein. Teilweise wird Schienenersatzverkehr eingerichtet. Das betrifft einige Verbindungen auf der Linie zwischen Kranzahl und Chemnitz, auf den Abschnitten zwischen Olbernhau und Pockau-Lengefeld sowie zwischen Schwarzenberg und Johann-Georgenstadt fahren generell Busse. Grund für die Maßnahme sind Probleme mit den Radsätzen der Triebwagen. Die nutzen sich zu stark ab. Sandra Petzold, Nachrichtenredaktion.
3: Erleichterung bei der Mitteldeutschen Flughafen AG. Die wirtschaftliche Sanierung konnte rund ein halbes Jahr vor dem geplanten Ende abgeschlossen werden. Künftig will sich die Unternehmensgruppe auf den Ausbau der Flughäfen Leipzig-Halle und Dresden sowie auf neue Wachstumschancen konzentrieren. Sachsen und Sachsen-Anhalt unterstützen beide Airports noch bis voraussichtlich 2029 mit Millionenzuschüssen. Es ist ein Hoffnungsschimmer für die angeschlagene deutsche Industrie. Nach dem Rückschlag im April hat der Auftragseingang im Mai wieder zugelegt. Der Anstieg fiel zudem deutlich höher aus als von Experten erwartet. Die Aufträge stiegen im Mai im Vergleich zum Vormonat um 1,9%, hieß es vom Statistischen Bundesamt. Demnach profitierte die Industrie unter anderem von Großaufträgen. Längst nicht mehr zeitgemäß, sagen die einen, wichtige Tradition die anderen. Ungeachtet vieler Proteste von Tierschützern beginnt im spanischen Pamplona eine neue Ausgabe der Stierrennen. Julia Macher berichtet.
5: Laut einer städtischen Umfrage geben fast 70% der Bewohnerinnen und Bewohner an, das Spektakel nicht zu verfolgen. An der internationalen Begeisterung ändert das wenig. Mit einem Umsatz von zuletzt knapp 260 Millionen Euro und mehr als 420.000 Besuchern sind die San Fermines das Ereignis des Jahres für die nordspanische Stadt.
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7: Windig, viele Wolken, immer wieder Schauer, es sind auch Gewitter möglich. In der Nacht Tiefsttemperaturen zwischen 17 und 13 Grad. Auch morgen viele Wolken, etwas Regen, weiterhin windig bis 27 Grad. Mittwoch eine Mischung aus Sonne und Wolken, nur noch vereinzelt Schauer bis 25 Grad. Der Blick auf die Straßen. DB180 ist wegen Bergungsarbeiten gesperrt zwischen Frankenberg und Altenhain. Geblitzt wird auf DB101 in Hilmersdorf, auf DB173 in Schönfels und in Chemnitz-Erfenschlag. Stadteinwärts der Superblitzer in der 30er-Zone. Staus und Blitzer bitte melden, die Telefonnummer ist kostenlos. 03x800 und die 4.
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9: Ich sag Ihnen, der liebe Gott, der sieht alles. Der Kollege im Urlaub hat die Gummibärchen vergessen wegzuräumen. Was nimmt der Knoblauch sich einen raus? Ja, holt sich einen Gummibär, klaut das Ding, isst das Ding, Ende vom Lied. Zahn raus. War zumindest so, was obendrauf geklebt wurde. Ei Gott, ja, ja. Kleine Sünden bestraft der liebe Gott gleich. Große erst nach, Sie wissen schon. Aber ich habe eine liebe Zahnärztin, liebe Frau Dr. Kunze, morgen bin ich wieder bei dir. Dann hole ich mir gern wieder die Spritze und lass mir da wieder so ein neues Ding draufsetzen. Ich bin einfach nur bekloppt. Egal. Haben Sie einen wunderschönen Nachmittag gleich mit John Farnham. Jetzt gibt's A Witchy und Level.

0: Willkommen in der allerersten Herbstferienwoche hier bei uns. Ich meine natürlich Sommerferienwoche, da habe ich mich ein bisschen vom Wetter verleiten lassen. Ja, da möchte man, wenn man Urlaub hat, weit, weit weg. Wohin geht denn für Sie die Reise?
1: Es geht nach Österreich, ins Spitztal.
2: Ja, ich fahre nach Südtirol wandern.
3: Für meine Familie und mich geht es diesen Sommer an die Ostsee.
4: Eine Woche in die Alpen wandern.
5: Wir fahren in Schwarzwald und wollen dort etwas wandern gehen, wollen auch mal Richtung Frankreich und in den Freizeitpark mit Tochter und Schwiegersohn dieses Jahr das erste Mal und dann schauen wir mal, wie das Wetter wird.
6: Es geht in die Kanaren, wie jedes Jahr.
0: An alle, die gerade beim Kofferpacken sind, schönes Kofferpacken und anschließend einen wunderbaren und einen schönen erholsamen Urlaub. Und für uns, die wir noch ein bisschen hinhaben bis zu den schönsten Wochen des Jahres, wir halten.

0: Jenny Furtado, I'm like a bird. Ja, manchmal ist es besser, dass man die Welt von oben sieht. Aber Gott sei Dank sind uns ja keine Flügel gewachsen. Wohl Icarus war das doch, oder? Der da mit seinen aus Wachs angefertigten Flügeln Richtung Sonne flog und dann irgendwie abstürzte. Nee, abstürzen tun wir nicht. Wir spielen gleich den aktuellen Hit von Baby Rexha und New Religion. Das ist der Sommer in Ihrem Sommerradio Zwickau. Gleich gibt's mehr davon.
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8: Windig, viele Wolken, immer wieder Schauer. Es sind auch Gewitter möglich. In der Nacht Tiefstemperaturen zwischen 17 und 13 Grad. Auch morgen viele Wolken, etwas Regen, weiterhin windig bis 27 Grad. Mittwoch eine Mischung aus Sonne und Wolken, nur noch vereinzelt Schauer bis 25 Grad. Der Blick auf die Straßen. DB180 ist wegen Bergungsarbeiten gesperrt zwischen Frankenberg und Altenhain. Geblitzt wird auf DB101 in Hilmersdorf, auf DB173 in Schönfels und in Chemnitz-Erfenschlag. Stadteinwärts der Superblitzer in der 30er-Zone. Staus und Blitzer bitte melden, die Telefonnummer ist kostenlos. 03x800 und die 4.
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11: Jo, das bin ich. Und wenn Sie heute noch ein bisschen was unternehmen wollen, wir haben da tolle Tipps für Sie. Jetzt gibt's erst einmal einen richtig mega geilen Disco-Hit mit Baby Rexha und New Religion.
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1: Wir blicken schon mal ein paar Tage weiter aufs kommende Wochenende. Am Samstag steigt nämlich im Naturtheater in Bad Elster die große Sommerparty. Und für alle Musikfans der Jahrtausendwende lohnt es sich wirklich dabei zu sein, denn die Hermes Houseband sorgt dort für absolute gute Laune. Einen Stargast haben sie auch noch im Gepäck, und zwar Lou Bega. Also mehr Party-Power bekommen sie am Wochenende nirgendwo anders. Start ist um 20 Uhr, Tickets gibt's ab 42 Euro unter naturtheater-badelster.de.
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0: Die Fußballfans kommen nach wie vor noch voll auf ihre Kosten. Es wird ja auch ohne Deutschland, ohne Fußball-Deutschland noch bei der WM gekickt. Alles Wichtige zu den nächsten Spielen gibt's bei uns in der nächsten Stunde.
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1: Mit Tina Wojnowski. Guten Tag. Auf der Neuplanitzer Straße wird seit heute gebaut. Bis Mitte August soll die Asphaltdecke erneuert werden, inklusive Markierungen. Dafür ist die Straße zwischen der Reichenbacher und der Erich-Mühsam-Straße gesperrt. Autofahrer werden großräumig umgeleitet. Die Zufahrt zum Jugendclub Airport bleibt frei. Im zweiten Abschnitt rückt die Baustelle weiter bis zur Einmündung Ernst-Grube-Straße. Auf einem Firmengelände in Crimmitschau ist ein Bürocontainer aufgebrochen worden. Wie die Polizei mitteilte, wurden ein Laptop und ein Handy im Wert von 2000 Euro gestohlen. Der entstandene Sachschaden ist mit rund 5000 Euro deutlich höher. Der Tatzeitraum liegt zwischen Samstagabend und gestern Nachmittag. Wer an der Zeitzer Straße Verdächtiges beobachtet hat, soll sich bitte bei der Polizei in Werdau melden. Die krankheitsbedingten Fehltage in Sachsen sinken leicht, bleiben aber auf einem hohen Niveau. Zu dieser Einschätzung kommt die Barmer. Im vergangenen Jahr waren Beschäftigte im Schnitt 23 Tage krank, wie Pauline Möckel berichtet.
2: Laut Barmer treiben die elektronische Krankschreibung, Pandemiefolgen, psychische Belastungen bei Jüngeren und längere Ausfälle älterer Beschäftigter die Statistik. Da die Ursachen komplex sind, fordert die Krankenkasse eine lückenlose Faktenanalyse statt überstürzter Debatten. Durch flexible Arbeitsmodelle, wertschätzende Führung und ein gutes Gesundheitsmanagement könnten Unternehmen die Fehlzeiten nachweislich senken. Dabei müssten alle Beteiligten kooperieren.
1: Der Handel fordert mehr Möglichkeiten zur Öffnung von Geschäften an Sonntagen. Das berichtet die Bild-Zeitung. Mehr von Justin Hamm.
3: Der Chef des Einzelhandelsverbandes Gen sagte der Bild, Einkaufen sei auch ein Freizeiterlebnis. Daher setze man sich für Sonntagsöffnungen ein, auch um Innenstädte attraktiv und lebendig zu halten. Hintergrund, die Bundesregierung will die Öffnungszeiten für Bäckereien, Konditoreien und Bibliotheken an Sonntagen verlängern bzw. überhaupt ermöglichen.
1: Asiatische Shopping-Plattformen wie Temu und Shein gewinnen in Deutschland weiter an Bedeutung. Laut dem Bundesverband E-Commerce haben sie ihren Umsatz im Onlinehandel zuletzt um mehr als 20% gesteigert. Im Online-Modehandel kommt inzwischen jede sechste Bestellung von solchen Plattformen. Seit dem 1. Juli gilt zwar auch für Bestellungen unter 150 Euro eine Zollabgabe, der Verband erwartet aber kaum Auswirkungen.
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5: Windig, viele Wolken, immer wieder Schauer. Es sind auch Gewitter möglich. In der Nacht Tiefstemperaturen zwischen 17 und 13 Grad. Auch morgen viele Wolken, etwas Regen, weiterhin windig bis 27 Grad. Mittwoch eine Mischung aus Sonne und Wolken, nur noch vereinzelt Schauer bis 25 Grad. Der Blick auf die Straßen. DB180 ist wegen Bergungsarbeiten gesperrt zwischen Frankenberg und Altenhain. Geblitzt wird auf DB101 in Hilmersdorf, auf DB173 in Schönfels und in Chemnitz-Erfenschlag. Stadteinwärts der Superblitzer in der 30er-Zone. Staus und Blitzer bitte melden, die Telefonnummer ist kostenlos 03x800 und die 4.
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7: Ja, das ist der Montagnachmittag, der allererste Montag in den großen Sommerferien. Wir haben es ja gerade gehört, das Wetter lässt noch ein bisschen zu wünschen übrig, aber es wird auf alle Fälle besser. Ich suche nach wie vor noch nach meiner Krone, die ich irgendwie beim Gummibärchen verloren habe. Die ganze Redaktion habe ich jetzt aufgescheucht. Ich brauche die Krone, morgen früh habe ich Zahnarzttermin und jetzt kann ich die Gummibärchen nicht mehr beißen. Jetzt muss ich sie nur noch lutschen, hat man aber etwas länger davon. So, jetzt Musik gleich aus den 80ern. Kultmusik von Bronzegebiet und vorher läuten wir mal schon das erste Sommerferienwochenende ein mit The Weeknd, auch wenn heute Montag ist. Blinding Lights.

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2: Kanada und Mexiko sind raus. Mit den USA ist jetzt nur noch ein Gastgeber bei dieser Fußball-Weltmeisterschaft dabei. Und um den gibt es riesen Aufregung vor dem Achtelfinale der Amis gegen Belgien. Jens Umreit, was ist da los?
3: Der hielt sich gestern erstmal bedeckt. Auf die Frage, ob es etwas Neues aus der DFB-Zentrale gäbe, sagte der 59-Jährige in seiner Funktion als Magenta-Experte, nein, es gäbe nichts Neues zu berichten. Er sitzt aktuell in New York und wartet auf die Abordnung aus Frankfurt, die jetzt zu ihm rüberfliegen wird. An Bord DFB-Boss Bernd Neuendorf, der heute Geburtstag hat, und Bundesliga-Chef Hans-Joachim Watzke. Sie werden persönlich mit Klopp verhandeln. Klopp selbst hat bereits angekündigt, dass es intensive Gespräche geben werde. Und er hat schon jetzt klargestellt, der deutsche Fußball steht am Wendepunkt. Grundlegende Veränderungen seien nötig, egal wer am Ende Bundestrainer werde. Dazu muss man auch noch eine Lösung mit Klopps aktuellem Arbeitgeber Red Bull finden. Parallel dazu bleibt Rudi Völlers Zukunft beim DFB unklar. Seine Rolle hängt offenbar in hohem Maße davon ab, was der neue Bundestrainer will. Bastian Schweinsteiger würde Klopp und Völler als Streamteam sehen. Aber will Völler noch?
2: Dankeschön, Jens. Allen Fußballfans natürlich viel Spaß und einen tollen Fußballabend.
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0: Herrlich, Madonna und Hang Up, hier ist der Sommerradio. Gleich mit frisch verheirateten Taylor Swift, The Fate of Ophelia. Das und mehr in ein paar Augenblicken.
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12: Windig, viele Wolken, immer wieder Schauer, es sind auch Gewitter möglich. In der Nacht Tiefsttemperaturen zwischen 17 und 13 Grad. Auch morgen viele Wolken, etwas Regen, weiterhin windig bis 27 Grad. Mittwoch eine Mischung aus Sonne und Wolken, nur noch vereinzelt Schauer bis 25 Grad. Der Blick auf die Straßen. DB 180 ist wegen Bergungsarbeiten gesperrt zwischen Frankenberg und Altenhain. Geblitzt wird auf DB 101.

0: in Hilmersdorf auf DB 73 in Schönfels und in Chemnitz Erfenschlag stadteinwärts der Superblitzer in der 30er Zone. Staus und Blitzer bitte melden, die Telefonnummer ist kostenlos 03x800 und die 4.
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2: Wart ihr schon mal im Haus der Entdecker in Reinsdorf? Wenn ihr Spaß an außergewöhnlichen Experimenten oder verrückten Knobeleien habt, könnt ihr hier in eine faszinierende und spannende Welt von Phänomenen der Naturwissenschaften, Mathematik und Kunst eintauchen. Im Haus selbst gibt es verschiedene Aktionsräume zu den Themen Spiegelbilder, Puzzle und Mosaik oder

0: offen blasen. Hier könnt ihr experimentieren, forschen, staunen und die eine oder andere Überraschung erleben. Geöffnet ist morgen von 9 bis 16 Uhr.
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Wichtige Meldung vom Verkehrsdienst. Achtung, Autofahrer, auf der A9 hat es geknallt. Und zwar Richtung Berlin zwischen Coswig und Köselitz. Auf allen Spuren liegen da Gegenstände rum und die Autobahn ist komplett gesperrt. Wir halten Sie auf

0: Kamerad, geht immer, hug yourself, umarme dich selber. Heute am internationalen Tag des Küssens. Ich hoffe, Sie haben heute schon ausreichend geknutscht. Wir knutschen gleich die 80er mit Ultravox, Dancing with Tears in My Eyes und den aktuellen Hit von Sambra Humber, Homebreaker. Das und mehr nach unseren News.
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8: Mit Tina Wojnowski. Guten Tag. An der Planitzer Straße laufen in diesen Tagen Untersuchungen an einem Entwässerungskanal. Deswegen müssen sich Autofahrer an der Kreuzung zur Geinitzstraße auf Behinderungen einstellen, wie das Tiefbauamt mitteilte. In Richtung Planitz wurden

0: zwei Fahrstreifen gesperrt, die rechte Linksabbiegespur und die Geradeausspur. Wie lange die Sperrung andauern soll, ist unklar. Der Bauhof hatte an dem Kanal Schäden festgestellt, die nun genauer unter die Lupe genommen werden. In der Pestalozzi-Schule ist heute die Spielstadt Mini Zwickau gestartet. Zur Eröffnung übergab Baubürgermeisterin Silvia Queck symbolisch den Schlüssel für das zweiwöchige Ferienangebot.
1: Heute am ersten Tag bevölkerten 260 Kinder zwischen 7 und 14 Jahren das Gelände. Sie wollen in den nächsten Tagen die Chance nutzen und in verschiedene Berufe hineinschnuppern, vom Gärtner über den Bankangestellten bis hin zum Schmuckhersteller. Dabei verdienen die kleinen Bürger ihre eigene Währung, den sogenannten Zwicker, und lernen ganz nebenbei, wie Wirtschaft und Gemeinschaft funktionieren. Stella Störmer, Nachrichtenredaktion.
0: Erleichterung bei der Mitteldeutschen Flughafen AG. Die wirtschaftliche Sanierung konnte rund ein halbes Jahr vor dem geplanten Ende abgeschlossen werden. Künftig will sich die Unternehmensgruppe auf den Ausbau der Flughäfen Leipzig, Halle und Dresden sowie auf neue Wachstumschancen konzentrieren. Beide Airports werden noch bis voraussichtlich 2029 mit Millionenzuschüssen unterstützt. Danach sollen sie ohne staatliche Zuschüsse auskommen. Das Bundeskabinett hat den Haushaltsentwurf für 2027 auf den Weg gebracht. Vorgesehen sind Ausgaben in Höhe von gut 555 Milliarden Euro. Außerdem sollen rund 200 Milliarden an neuen Schulden aufgenommen werden. Der Entwurf geht jetzt in die Beratungen. Die sollen voraussichtlich im November abgeschlossen sein. Fast die Hälfte der Menschen in Deutschland nutzt KI mittlerweile für Gesundheitsfragen. Das zeigt die Studie Stada Health Report. Claudia Wächter berichtet.
2: Die allermeisten wollen im Prinzip eine Diagnose besser verstehen oder bereiten sich so auch auf einen Arztbesuch vor. Auf jeden Fall finden gut 80% der Deutschen KI in der Gesundheitsvorsorge völlig okay. Einige sind allerdings auch skeptisch, fragen sich, was am Ende mit den eigenen Daten passiert.
0: Experten warnen, KI macht häufig Fehler bei Diagnosen oder Medikamentendosierungen.
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5: Windig, viele Wolken, immer wieder Schauer. Es sind auch Gewitter möglich. In der Nacht Tiefsttemperaturen zwischen 17 und 13 Grad. Auch morgen viele Wolken, etwas Regen, weiterhin windig bis 27 Grad. Mittwoch eine Mischung aus Sonne und Wolken, nur noch vereinzelt Schauer bis 25 Grad. Feierabendverkehr auf den Straßen, die B180 ist wieder frei. Die Unfallstelle zwischen Frankenberg und Altenhain wurde geräumt. Geblitzt wird auf der B101 in Hilmersdorf, auf der B173 in Schönfels und in Chemnitz-Erfenschlag stadteinwärts in der 30er-Zone, der Superblitzer. Staus und Blitzer bitte melden 03x800 und die 4, die Nummer ist kostenlos.
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6: So, ich habe gestern den ganzen Tag Triathlon geschaut, die Challenge in Rot, da waren ja auch viele Sachsen am Start, mega, und Rico Bogen, der Leipziger Triathlet, sensationeller Dritter geworden bei seiner allerersten Langdistanz, also das heißt ja 3,8 Kilometer schwimmen, 180 Radfahren und dann auch 42 Kilometer, also einen Marathon laufen. Caro Pole, auch aus Leipzig, die ist sensationell, fünfte beste Deutsche geworden, und eine Europameisterin haben wir auch, das ist die Schwester von Rico Bogen, die ist 70.3 Europameisterin geworden. Das sind alles tolle Erfolge, da freuen wir uns. Und mehr Sport gibt es natürlich dann auch in der nächsten Stunde mit Jens Umbreit. Jetzt gibt es erst einmal Musik von Álvaro Soler und Topic und Solo Paraty.

0: Wenn die Kollegen im Urlaub sind und wir den Alltag rocken müssen, die Arbeitswoche geht ruckzuck rum mit der richtigen Musik, zum Beispiel von Samba. Dahinter versteckt sich der Musiker Shane Michael Bose. Samba heißt auf Deutsch so viel wie ernst, düster und traurig, aber woher kommt der Künstlername?
1: I was just a sad little boy experiencing heartbreak for the first time.
0: Als ich ein trauriger Junge war, der zum allerersten Mal erlebt hat, wie ihm das Herz gebrochen wurde, sagt Samba. Er ist trotzdem Romantiker geblieben und er singt auch drüber.
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3: Samba, Home Record.

0: schön. Ihr Sommerradio gleich mit Disco-Musik von Kato. Wir feiern trotzdem den Sommer 2026. Mehr von der Sommermusik gibt's gleich bei uns.
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5: Windig, viele Wolken, immer wieder Schauer, es sind auch Gewitter möglich. In der Nacht Tiefstemperaturen zwischen 17 und 13 Grad. Auch morgen viele Wolken, etwas Regen, weiterhin windig bis 27 Grad. Mittwoch eine Mischung aus Sonne und Wolken, nur noch vereinzelt Schauer bis 25 Grad. Auf den Straßen der übliche Feierabendverkehr, aber keine größeren Störungen. Geblitzt wird auf DB101 in Hilmersdorf, auf DB173 in Schönfels und in Chemnitz-Erfenschlag der Superblitzer stadteinwärts, dort gilt Tempo 30. Staus und Blitzer, bitte melden, die Telefonnummer ist kostenlos 03x800 und die 4. Und die WhatsApp-Nummer finden Sie bei uns im Netz.
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0: Es gibt ja derzeit nicht nur die Fußball-Weltmeisterschaft, es ist eine Menge mehr los in Sachen Sport. Den Überblick jetzt von Jens Umbreit.
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2: Testspielniederlage am Freitag für den FSV. Die Schwäne mussten sich beim 1. FC Schweinfurt mit 2:4 geschlagen geben. Zunächst hatte Veron de Brunner sein Team in Führung gebracht. Doch vor der Pause kam dann Schweinfurt gleich zu 3 Treffern. In der zweiten Halbzeit gelang Randolf Riesen der zwischenzeitliche Anschlusstreffer. Am Ende gewann der Drittliga-Absteiger, wie gesagt, mit 4:2. Portugal und Spanien kämpfen heute ab 21 Uhr bei der Fußball-WM um den Einzug ins Viertelfinale. Im Mittelpunkt steht dabei das Generationenduell zwischen Portugals Superstar Cristiano Ronaldo und Spaniens Ausnahmetalent Lamine Jamal. Anschließend treffen ab 2 Uhr in der Nacht Gastgeber USA und Belgien aufeinander. Überschattet wird dieses Achtelfinale von einer umstrittenen FIFA-Entscheidung. Die Rotsperre des US-Stürmers Folarin Balogun wurde überraschend aufgehoben. US-Präsident Donald Trump hatte zuvor mit FIFA-Chef Gianni Infantino telefoniert und sich über die Sperre beschwert. Belgien reagierte empört und leitete jetzt selbst rechtliche Schritte ein. In der vergangenen Nacht hatten sich Norwegen und England für das WM-Viertelfinale qualifiziert. Die Engländer gewannen im Aztekenstadion mit 3:2 gegen Mexiko. Norwegen warf dank Erling Haaland, Rekordweltmeister Brasilien, mit 2:1 raus. Und Alexander Zverev will heute erstmals ins Viertelfinale beim Rasenklassiker in Wimbledon einziehen. Deutschlands bester Tennisspieler trifft gleich auf den Tschechen Jiří Léčka. Gestern hatte bereits Jan-Lennard Struff sensationell das Viertelfinale von Wimbledon erreicht.
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0: Lang nicht mehr gespielt, Tayo Cruz und Dynamite. So, hinein geht's in die nächste Stunde, gleich mit Kultmusik von Billy Idol aus den 80ern und Rebel Yell und den aktuellen Hit von Holly Humberstone haben wir To Love Somebody. Es lohnt sich also dran zu bleiben.
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8: Mit Tina Wojnowski. Auf der Neuplanitzer Straße wird seit heute gebaut. Bis Mitte August soll die Asphaltdecke erneuert werden, inklusive Markierungen. Dafür ist die Straße zwischen der Reichenbacher und der Erich-Mühsam-Straße gesperrt. Autofahrer werden großräumig umgeleitet. Im zweiten Abschnitt rückt die Baustelle weiter bis zur Einmündung Ernst-Grube-Straße. Auf einem Firmengelände in Crimmitschau ist ein Bürocontainer aufgebrochen worden. Wie die Polizei mitteilte, wurden ein Laptop und ein Handy im Wert von 2000 Euro gestohlen. Der entstandene Sachschaden ist mit rund 5000 Euro deutlich höher. Der Tatzeitraum liegt zwischen Samstagabend und gestern Nachmittag. Wer an der Zeitzer Straße Verdächtiges beobachtet hat, soll sich bitte bei der Polizei in Werdau melden. Die krankheitsbedingten Fehltage in Sachsen sinken leicht, bleiben aber auf einem hohen Niveau. Zu dieser Einschätzung kommt die Barmer. Im vergangenen Jahr waren Beschäftigte im Schnitt 23 Tage krank, wie Pauline Möckel berichtet.
9: Laut Barmer treiben die elektronische Krankschreibung, Pandemiefolgen, psychische Belastungen bei Jüngeren und längere Ausfälle älterer Beschäftigter die Statistik. Da die Ursachen komplex sind, fordert die Krankenkasse eine lückenlose Faktenanalyse statt überstürzter Debatten. Durch flexible Arbeitsmodelle, wertschätzende Führung und ein gutes Gesundheitsmanagement könnten Unternehmen die Fehlzeiten nachweislich senken. Dabei müssten alle Beteiligten kooperieren.
8: Kanada will 61 Milliarden Euro in die deutsche Wirtschaft stecken mit dem Kauf von U-Booten. Das wäre einer der größten Rüstungsaufträge der deutschen Geschichte. Produzieren soll die U-Boote das deutsche Unternehmen ThyssenKrupp Marine Systems, wie kanadische Medien berichten. Aus Regierungskreisen hieß es, vor dem morgen beginnenden NATO-Gipfel in der Türkei, Kanada würde sich im Falle eines Deals für Jahrzehnte an Deutschland binden. Die Angst vor politischer Einflussnahme auf die Fußball-WM durch die USA war groß und offenbar nicht unberechtigt. US-Torjäger Balogun darf nun doch im Achtelfinale spielen, obwohl er im Spiel zuvor eine rote Karte gesehen hatte. Medien berichten, dass US-Präsident Trump die Aussetzung der Sperre veranlasst hat. Fußballexperte Jürgen Klopp sagte dazu bei Magenta TV:
10: Das ist unser Spiel, nicht deren Spiel.
8: Der Achtelfinalgegner der USA, Belgien, hat Einspruch.

0: Einspruch gegen die Entscheidung eingelegt.
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3: Windig, viele Wolken, immer wieder Schauer. Es sind auch Gewitter möglich. In der Nacht Tiefstemperaturen zwischen 17 und 13 Grad. Auch morgen viele Wolken, etwas Regen, weiterhin windig bis 27 Grad. Mittwoch eine Mischung aus Sonne und Wolken, nur noch vereinzelt Schauer bis 25 Grad. Auf den Straßen der übliche Feierabendverkehr geblitzt wird, sozusagen vor der Haustür von Radio Zwickau, und zwar am Kornmarkt. Und weitere Blitzer auf der B101 in Hilmersdorf, auf der B73 in Schönfels und in Chemnitz auf der Annenberger Straße am Polizeirevier. Staus und Blitzer bitte melden, die Telefonnummer ist kostenlos 03x800 und die 4.
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5: Jetzt ist das da draußen schon wieder so dunkel, dass man schon wieder fast geneigt ist, einen wunderschönen guten Abend zu wünschen. Wohin fahren unsere Kollegen in den Sommerurlaub? Was sind ihre Lieblingsplätze, um sich zu erholen? Darüber sprechen wir natürlich jeden Tag hier in meiner Show. Und die Tour de France ist auch ein Thema, bevor ich in einer Stunde Feierabend mache.

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1: Der allererste Montagabend in den Sommerferien, das merken wir auf Arbeit nur deshalb, weil der eine oder andere Kollege schon in den Urlaub gestartet ist. Hier bei uns beim Radio ist das natürlich genauso. Oliver Heinze aus unserer Nachrichtenredaktion. Was ist denn in diesem Sommer für euch als Reiseziel geplant?
2: Ja, wir haben uns letztes Jahr verliebt, und zwar in Norwegen. Und genau dort geht unsere Reise auch dieses Jahr wieder hin. Wir fahren mit dem Schiff nach Horgesund, Ålesund und den Geiranger Fjord. Ja, wir, das sind meine Frau, meine 17-jährige Tochter und ich. Und wir freuen uns schon total, denn bald geht's los.
1: Na, das sind tolle Aussichten, an denen wir uns alle irgendwie durch die Arbeitswoche entlanghangeln.

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0: Tom Grennan. A Little Bit of Love, das ist ihr Montagnachmittag, ihr Montagabend gleich mit den Jungs von Hertz und Purple Disco Machine, Wonderful Life 25.
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8: Guten Abend. In der Nacht Tiefstemperaturen zwischen 17 und 13 Grad. Auch morgen viele Wolken, etwas Regen, weiterhin windig bis 27 Grad. Mittwoch eine Mischung aus Sonne und Wolken, nur noch vereinzelt Schauer bis 25 Grad. Feierabendverkehr auf den Straßen. Geblitzt wird hier in Zwickau am Korn.

0: Markt in Chemnitz auf der Annaberger Straße und auf DB101 in Hilmersdorf und auf DB175 in Waldenburg. Staus und Blitzer, bitte melden, die Telefonnummer ist kostenlos, 03x800 und die 4. Und die WhatsApp-Nummer finden Sie bei uns im Netz, radio-zwickau.de. Wir wünschen eine gute Fahrt.
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3: Einen wunderschönen guten Abend.
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2: So, die erste Bergetappe der Tour de France ist Geschichte und der Topfavorit Tadej Pogačar hat direkt zugeschlagen. Ein souveräner Auftritt des Weltmeisters. Oder Jens Umreit?
3: Sehr souverän. Tadej Pogačar hat auf den letzten 1700 Metern der ersten Pyrenäen-Etappe genau im richtigen Moment attackiert. Nur Jonas Vingegaard konnte da folgen. Im Schlusssport hatte der Slowene dann die etwas besseren Beine und holte sich den Tagessieg. Etappensieg Nummer 22 für Pogačar und er holte sich auch das gelbe Trikot. Vingegaard und Pogačar jetzt auf die Sekunde zeitgleich der Slowene ein paar Tausendstel besser. Aus deutscher Sicht verlief die Etappe für Florian Lipowitz auch richtig gut. Der kam in der Spitzengruppe als Siebter ins Ziel, meinte in der ARD.
4: Meine war ein super harter Tag. Der Start war super schnell und ich habe auch ein bisschen mit der Hitze zu kämpfen gehabt. Das Team hat einen super Job gemacht. Dann hieß es hier am letzten Anstieg voll so lange wie möglich dranbleiben, aber ich bin ganz happy mit heute.
3: Wegen der schweren Waldbrände in Südfrankreich blieb es auf den letzten 40 Kilometern der heutigen Etappe ungewohnt ruhig. Es waren nur wenige Zuschauer dort erlaubt.
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1: Jennifer Lopez und David Guetta. 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

0: Madonna, bitteschön. So klingt der aktuelle Hit von Jennifer Lopez und David Guetta. Save Me Tonight ist jetzt auch mein Stichwort. Ich mache jetzt Feierabend. So schnell ist der Montagnachmittag vergangen. Freue mich, dass wir morgen gemeinsam in den Dienstagnachmittag starten. Ich bin Roman Knoblauch, wünsche Ihnen noch ganz viel Spaß hier bei uns im Programm. Bis dahin, Servus.
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6: Mit Tina Wolnowski. Mit einem gefälschten Markus-Lanz-Video haben Betrüger eine Frau aus dem Erzgebirge um mehr als 1 Million Euro gebracht. In dem mit KI erstellten Clip wurde eine angebliche Finanzexpertin gezeigt. Sie warb für die Internetseite Investhub 3.0. Das Opfer überwies zunächst 250 Euro auf ein Konto. Später wurden die Beträge immer größer. Als die Betrüger telefonisch nicht mehr erreichbar waren, flog der Schwindel auf. Aber die Million war weg. In der Pestalozzi-Schule ist heute die Spielstadt Mini-Zwickau gestartet. Zur Eröffnung übergab Baubürgermeisterin Silvia Queck symbolisch den Schlüssel für das zweiwöchige Ferienangebot.
7: Heute am ersten Tag bevölkerten 260 Kinder zwischen 7 und 14 Jahren das Gelände. Sie wollen in den nächsten Tagen die Chance nutzen und in verschiedene Berufe hineinschnuppern, vom Gärtner über den Bankangestellten bis hin zum Schmuckhersteller. Dabei verdienen die kleinen Bürger ihre eigene Währung, den sogenannten Zwicker, und lernen ganz nebenbei, wie Wirtschaft und Gemeinschaft funktionieren. Stella Störmer, Nachrichtenredaktion.
6: Der BSV Sachsen-Zwickau baut weiter am Kader für die neue Bundesliga-Saison. Wie der Handballverein mitteilte, wurde Lili Balog aus Ungarn verpflichtet, ein vielversprechendes Nachwuchstalent. Die Rechtsaußenspielerin kommt vom europäischen Spitzenverein Göri Eto KC und soll in der Handball-Academy von Rita Lakatosch gezielt an den Frauenhandball auf höchstem Niveau herangeführt werden. Mehr Geld für die Bundeswehr und den Ausbau von Straßen, Brücken und Schienen. Die Bundesregierung hat den Haushalt für nächstes Jahr auf den Weg gebracht, mit einer Rekordneuverschuldung von 200 Milliarden Euro. Tanja Wagner mit den Reaktionen.
8: Die Industrie hält die Haushaltspläne für wenig solide. Die Zuwächse auf der Sollseite seien alarmierend, heißt es vom Bundesverband. Greenpeace-Experten werfen Bundesfinanzminister Klingbeil hingegen einen skandalösen Raubzug bei den Klimaschutzmaßnahmen vor. Klingbeil selbst verteidigt seine Finanzpläne als notwendig und verfassungskonform.
6: Die Bundesnetzagentur wirft eBay vor, gegen

0: EU-Nutzerrechte zu verstoßen. Die Behörde kritisiert, dass die Handelsplattform rechtswidrige Inhalte nicht einfach genug melden lässt, Nutzer bei Kontosperrungen nicht klar informiert und Händlerkontaktdaten schwer auffindbar sind. eBay soll die Mängel abstellen, sonst droht ein Zwangsgeld.
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3: In den nächsten Stunden einzelne Schauer, nachts Tiefstemperaturen zwischen 17 und 13 Grad. Morgen wolkig, windig, etwas Regen bis 27 Grad und übermorgen eine Mischung aus Sonne und Wolken, vereinzelt Schauer bis 25 Grad. A4 Chemnitz Richtung Dresden, es liegt ein Reifenmantel zwischen Dreieck-Nossen und Wilsdruff auf der mittleren Spur. Die B156 ist gesperrt nach einem Unfall zwischen Lieske und Uist. Und bei Kolditz gab es einen Unfall, die Straße zwischen Kommichau und Abzweig Meuselwitz ist gesperrt. Geblitzt wird auf der B2 zwischen dem Kreuz Leipzig Süd und Markkleeberg, in Chemnitz auf der Annaberger Straße, in Zwickau am Kornmarkt und in Dresden auf der Stübelallee, auf der Strehlener Straße und auf der Heinrich-Zille Straße.
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0: In den nächsten Stunden einzelne Schauer, nachts Tiefstemperaturen zwischen 17 und 13 Grad. Morgen wolkig, windig, etwas Regen bis 27 Grad und übermorgen eine Mischung aus Sonne und Wolken, vereinzelt Schauer bis 25 Grad. Ein Unterlegkeil liegt auf der A4 Chemnitz Richtung Dresden an der Abfahrt Dresden-Bildermann. Ein defekter LKW auf der A4 Görlitz Richtung Dresden zwischen Weißenberg und Bautzen Ost auf der rechten Spur. A72 Richtung Hof, 4 Kilometer Stau zwischen Chemnitz Süd und Stolberg Nord. Die B156 ist gesperrt nach einem Unfall zwischen Lieske und Uist. Bei Kolditz gesperrt die Straße zwischen Kommichau und Abzweig Meuselwitz. Geblitzt wird in Chemnitz auf der Annenberger Straße, in Zwickau am Kornmarkt und in Dresden auf der Stübelallee und Strehlener Straße.
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7: Mit Tina Wojnowski. An der Planitzer Straße laufen in diesen Tagen Untersuchungen an einem Entwässerungskanal. Deswegen müssen sich Autofahrer an der Kreuzung zur Geinitzstraße auf Behinderungen einstellen, wie das TIVO-Amt mitteilte. In Richtung Planitz wurden zwei Fahrstreifen gesperrt, die rechte Linksabbiegespur und die Geradeausspur. Wie lange die Sperrung andauern soll, ist unklar. Der Bauhof hatte an dem Kanal Schäden festgestellt, die nun genauer unter die Lupe genommen werden. Auf einem Firmengelände in Crimmitschau ist ein Bürocontainer aufgebrochen worden. Wie die Polizei mitteilte, wurden ein Laptop und ein Handy im Wert von 2.000 Euro gestohlen. Der entstandene Sachschaden ist mit rund 5.000 Euro deutlich höher. Der Tatzeitraum liegt zwischen Samstagabend und gestern Nachmittag. Die krankheitsbedingten Fehltage in Sachsen sinken leicht, bleiben aber auf einem hohen Niveau. Zu dieser Einschätzung kommt die Barmer. Im vergangenen Jahr waren Beschäftigte im Schnitt 23 Tage krank, wie Pauline Möckel berichtet.
8: Laut Barmer treiben die elektronische Krankschreibung, Pandemiefolgen, psychische Belastungen bei Jüngeren und längere Ausfälle älterer Beschäftigter die Statistik. Da die Ursachen komplex sind, fordert die Krankenkasse eine lückenlose Faktenanalyse statt überstürzter Debatten. Durch flexible Arbeitsmodelle, wertschätzende Führung und ein gutes Gesundheitsmanagement könnten Unternehmen die Fehlzeiten nachweislich senken. Dabei müssten alle Beteiligten kooperieren.
6: Und jetzt weitere Nachrichten aus Deutschland und der Welt.
9: Ich bin Moritz Einzel. Der Bundeshaushalt für das kommende Jahr steht. Das Kabinett hat den Entwurf beschlossen und Finanzminister Klingbeil hat den Etat anschließend verteidigt. Er setze auf Impulse für Wachstum und Arbeitsplätze, aber es gehe auch um die Sicherheit des Landes, so Klingbeil. Man müsse in kürzester Zeit 3 Jahrzehnte aufholen, in denen die Bundeswehr runtergespart worden sei.
10: Und ich will, dass wir auch in Zukunft in unserem Land sicher leben können, dass unsere Kinder hier sicher aufwachsen und dafür muss jetzt investiert werden. Das kostet viel Geld, ja, und damit steigen auch die Schulden. Aber Deutschland ist eine starke Volkswirtschaft, die größte in Europa, die drittgrößte in der Welt. Und unser Schuldenstand liegt deutlich unter dem Schnitt der Eurogruppe. Es ist also richtig, dass wir so handeln.
9: Die Neuverschuldung im Haushalt 2027 soll bei gut 200 Milliarden Euro liegen. Spirituosen wie Rum, Wodka, Korn und weitere alkoholische Getränke sollen nach Plänen der Bundesregierung höher besteuert werden. Zum neuen Jahr sollen die Steuersätze um jeweils 20% steigen. Das sieht ein Gesetzentwurf vor, den das Kabinett auf den Weg gebracht hat. Erwartet werden dadurch Mehreinnahmen von 455 Millionen Euro in einem Jahr. Nicht betroffen ist die Biersteuer, für Wein gibt es keine besondere Steuer. Die Bundesnetzagentur wirft eBay vor, gegen EU-Nutzerrechte zu verstoßen. Die Behörde kritisiert, dass die Handelsplattform rechtswidrige Inhalte nicht einfach genug melden lässt, Nutzer bei Kontosperrungen nicht klar informiert und Händlerkontaktdaten schwer auffindbar sind. eBay soll die Mängel abstellen, sonst droht ein Zwangsgeld. Jetzt steht es endgültig fest, die Fußballnationalmannschaft der USA kann im WM-Achtelfinale heute Nacht gegen Belgien mit Stürmer Follorin Balogun auflaufen. Die FIFA hatte überraschend die Rotsperre des Angreifers zur Bewährung ausgesetzt. Eine Beschwerde Belgiens dagegen wies der Weltverband zurück. US-Präsident Trump räumte ein, dass er eine Prüfung der roten Karte angeregt hatte. FIFA-Präsident Infantino beteuerte,

0: Unabhängige Gremien hätten Belloguns Rotsperre aufgehoben.
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3: In den nächsten Stunden einzelne Schauer, nachts Tiefstemperaturen zwischen 17 und 13 Grad. Morgen wolkig, windig, etwas Regen bis 27 Grad und übermorgen eine Mischung aus Sonne und Wolken, vereinzelt Schauer bis 25 Grad. Ein defekter LKW auf der A4 Görlitz Richtung Dresden zwischen Weißenberg und Bautzen Ost auf der rechten Spur. A38 Leipzig Richtung Halle, eine Autopanne zwischen Kreuz Leipzig Süd und Leipzig Neue Hart auf der rechten Spur im Baustellenbereich. A72 Richtung Hof, 4 Kilometer Stau zwischen Chemnitz Süd und Stolberg Nord. Die B156 ist gesperrt nach einem Unfall zwischen Lieske und Uist. Bei Kolditz gesperrt die Straße zwischen Kommichau und Abzweig Meuselwitz. Geblitzt wird in Chemnitz auf der Annaberger Straße, in Zwickau am Kornmarkt und in Dresden auf der Stübelallee und Strehlener Straße.
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2: In den nächsten Stunden einzelne Schauer, nachts Tiefstemperaturen zwischen 17 und 13 Grad. Morgen wolkig, windig, etwas Regen bis 27 Grad und übermorgen eine Mischung aus Sonne und Wolken, vereinzelt Schauer bis 25 Grad. Ein defekter LKW auf der A4 Görlitz Richtung Dresden zwischen Weißenberg und Bautzen Ost auf der rechten Spur. A4 Dresden Richtung Chemnitz, die Auf- und Abfahrt Dresden-Hellerau wird wegen Markierungsarbeiten bis morgen früh um 5 gesperrt. A72 Richtung Hof, 4 Kilometer Stau zwischen Chemnitz Süd und Stolberg Nord. Die B156 ist gesperrt nach einem Unfall zwischen Lieske und Uist. Und auf der B173 wird eine Ölspur beseitigt zwischen Hetzdorf und Mohorn.
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1: Wenn ich Bahn fahre, und das tue ich ziemlich oft, dann höre ich häufig Musik. Auch andere Leute tun dies, selbstverständlich mit Kopfhörern. Schließlich will man ja seine Mitmenschen nicht stören. Viele blicken auf ihr Handy, jeder in seiner eigenen kleinen Welt. Das ist verständlich. Die Welt ist laut und manchmal brauchen wir einen geschützten Raum für uns, gerade vor oder nach einem anstrengenden Tag. Doch ich frage mich, was geht verloren, wenn wir uns immer voneinander abschirmen? Früher entstand in der Bahn manchmal ein Gespräch. Ich weiß, ich romantisiere das wahrscheinlich gerade ein bisschen. Auch da waren die Menschen natürlich vertieft in ihren Zeitungen und Büchern. Aber es gab meines Erachtens mehr Kommunikation. Wir wussten, wir sind unterwegs mit anderen Menschen. Ich wünsche mir jedenfalls, dass ich mir diese Momente nicht ganz abgewöhne. Dass ich nicht immer nur in meiner eigenen kleinen Welt unterwegs bin.

0: bin. Denn es könnte sein, dass mir gerade zwischen zwei Haltestellen etwas begegnet, womit ich nicht gerechnet habe. Vielleicht sogar eine Spur von Gott.
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2: Mit Tina Bornowski. Mit einem gefälschten Markus-Lanz-Video haben Betrüger eine Frau aus dem Erzgebirge um mehr als 1 Million Euro gebracht. In dem mit KI erstellten Clip wurde eine angebliche Finanzexpertin gezeigt. Sie warb für die Internetseite Investhub 3.0. Das Opfer überwies zunächst 250 Euro auf ein Konto. Später wurden die Beträge immer größer. Als die Betrüger telefonisch nicht mehr erreichbar waren, flog der Schwindel auf. Aber die Million war weg. In der Pestalozzi-Schule ist heute die Spielstadt Mini Zwickau gestartet. Zur Eröffnung übergab Baubürgermeisterin Silvia Queck symbolisch den Schlüssel für das zweiwöchige Ferienangebot.
3: Heute am ersten Tag bevölkerten 260 Kinder zwischen 7 und 14 Jahren das Gelände. Sie wollen in den nächsten Tagen die Chance nutzen und in verschiedene Berufe hineinschnuppern. Dabei verdienen die kleinen Bürger ihre eigene Währung, den sogenannten Zwicker, und lernen ganz nebenbei, wie Wirtschaft und Gemeinschaft funktionieren. Stella Störmer, Nachrichtenredaktion.
2: Der BSV Sachsen-Zwickau baut weiter am Kader für die neue Bundesliga-Saison. Wie der Handballverein mitteilte, wurde Lili Balog aus Ungarn verpflichtet, ein vielversprechendes Nachwuchstalent. Die Rechtsaußenspielerin kommt vom europäischen Spitzenverein Göri Eto KC und soll in der Handball-Academy von Rita Lakatosch gezielt an den Frauenhandball auf höchstem Niveau herangeführt werden.
1: Und jetzt weitere Nachrichten aus Deutschland und der Welt.
4: Ich bin Moritz Einzel. Im umstrittenen Fall Follarine Balogun bleibt die FIFA bei ihrer Entscheidung. Der US-Stürmer darf heute nach dem Achtelfinale gegen Belgien spielen. Den Einspruch des belgischen Fußballverbandes hat der Weltverband zurückgewiesen. Die FIFA hatte Balloguns Rotsperre für das Achtelfinale überraschend zur Bewährung ausgesetzt. Vorausgegangen war eine Intervention von US-Präsident Trump. Der gab zu, dass er FIFA-Chef Infantino gebeten habe, die Entscheidung zu überprüfen. Infantino beteuerte, die Gremien des Weltverbandes seien unabhängig. Das Bundeskabinett hat den Haushalt für das kommende Jahr beschlossen. Finanzminister Klingbeil verteidigte die hohe Neuverschuldung. Dabei gehe es insbesondere um die Sicherheit unseres Landes. Der Frieden in Europa sei durch Putins imperialistischen Wahn bedroht wie lange nicht, so Klingbeil.
5: Und ich will das sehr klar sagen, mit der schwarzen Null können wir uns nicht gegen Putin verteidigen. Wir müssen deswegen in kürzester Zeit 3 Jahrzehnte aufholen, in denen unsere Bundeswehr runtergespart wurde. Wir müssen Jahrzehnte aufholen, in denen wir nicht in unsere Verteidigungsfähigkeit investiert haben. Und dabei keine neuen Schulden zu machen, das geht nicht. Das ist wie ohne Rakete zum Mond fliegen.
4: Im Etat 2027 sind Ausgaben von mehr als 555 Milliarden Euro vorgesehen und neue Schulden von mehr als 200 Milliarden. Das Kabinett hat außerdem Pläne für eine höhere Besteuerung von Spirituosen auf den Weg gebracht. Die Steuer auf Rum, Wodka, Korn und andere alkoholische Getränke soll zum 1. Januar um 20% steigen. Der Staat erwartet dadurch Mehreinnahmen von 455 Millionen Euro jährlich. Topfavorit Tadej Pogacar hat die 3. Etappe der Tour de France gewonnen und das gelbe Trikot des Gesamtführenden übernommen. Der Radstar aus Slowenien gewann nach 196 Kilometern in den Pyrenäen. Die Etappe fand aufgrund der großen Waldbrände in Südfrankreich teilweise ohne Zuschauer statt.
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7: In den nächsten Stunden einzelne Schauer, nachts Tiefstemperaturen zwischen 17 und 13 Grad. Morgen wolkig, windig, etwas Regen bis 27 Grad und übermorgen eine Mischung aus Sonne und Wolken, vereinzelt Schauer bis 25 Grad. A4, Görlitz Richtung Dresden, defekter LKW zwischen Weißenberg und Bautzen Ost auf der rechten Spur. Weiter auf der A4 Richtung Dresden an der Auffahrt Hermsdorf liegen Fahrzeugteile. Und A4 Dresden Richtung Chemnitz. Die Auf- und Abfahrt Dresden-Hellerau wird gesperrt bis morgen früh um 5. Die B156 ist gesperrt nach einem Unfall zwischen Lieske und Uist. Und eine Ölspur wird beseitigt auf der B173 zwischen Hetzdorf und Mohorn. Geblitzt wird in Leipzig auf der Portitzer Allee.
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2: In den nächsten Stunden einzelne Schauer, nachts Tiefstemperaturen zwischen 17 und 13 Grad. Morgen wolkig, windig, etwas Regen bis 27 Grad und übermorgen eine Mischung aus Sonne und Wolken, vereinzelt Schauer bis 25 Grad. A4, Görlitz Richtung Dresden, defekter LKW zwischen Weißenberg und Bautzen Ost auf der rechten Spur. Weiter auf der A4 Richtung Dresden, an der Auffahrt Hermsdorf liegen Fahrzeugteile. Und A4 Dresden Richtung Chemnitz, die Auf- und Abfahrt Dresden-Hellerau wird gesperrt bis morgen früh um 5. Die B156 ist gesperrt nach einem Unfall zwischen Lieske und Uist und eine Ölspur wird beseitigt auf der B173 zwischen Hetzdorf und Mohorn. Geblitzt wird in Leipzig auf der Portitzer Allee.
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2: Achtelfinale Nummer 5 steht an. Bei der Fußball-Weltmeisterschaft in Dallas spielt der Europameister Spanien gegen Portugal. Möglicherweise ja der letzte Auftritt von Cristiano Ronaldo bei einer Fußball-Weltmeisterschaft. Hat er gestern gesagt, es ist auf jeden Fall seine letzte WM. Fliegt er heute raus, dann ist es auch sein letztes WM-Spiel. Soweit ist es noch nicht. Die erste Halbzeit läuft. Tore hat es noch nicht gegeben. Spanien das bessere Team. Spielstand aber weiterhin 0:0.
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0: Mexico.
1: Olivia Rodrigo, Drop Dead.
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4: Mit Tina Wojnowski. An der Planitzer Straße laufen in diesen Tagen Untersuchungen an einem Entwässerungskanal. Deswegen müssen sich Autofahrer an der Kreuzung zur Geinitzstraße auf Behinderungen einstellen, wie das Tiefbauamt mitteilte. In Richtung Planitz wurden zwei Fahrstreifen gesperrt, die rechte Linksabbiegespur und die Geradeausspur. Wie lange die Sperrung andauern soll, ist unklar. Der Bauhof hatte an dem Kanal Schäden festgestellt, die nun genauer unter die Lupe genommen werden. Auf einem Firmengelände in Crimmitschau ist ein Bürocontainer aufgebrochen worden. Wie die Polizei mitteilte, wurden ein Laptop und ein Handy im Wert von 2.000 Euro gestohlen. Der entstandene Sachschaden ist mit rund 5.000 Euro deutlich höher. Der Tatzeitraum liegt zwischen Samstagabend und gestern Nachmittag. Die krankheitsbedingten Fehltage in Sachsen sinken leicht, bleiben aber auf einem hohen Niveau. Zu dieser Einschätzung kommt die Barmer. Im vergangenen Jahr waren Beschäftigte im Schnitt 23 Tage krank, wie Pauline Möckel berichtet.
5: Laut Barmer treiben die elektronische Krankschreibung, Pandemiefolgen, psychische Belastungen bei jüngeren und längere Ausfälle älterer Beschäftigter die Statistik. Da die Ursachen komplex sind, fordert die Krankenkasse eine lückenlose Faktenanalyse statt überstürzter Debatten. Durch flexible Arbeitsmodelle, wertschätzende Führung und ein gutes Gesundheitsmanagement könnten Unternehmen die Fehlzeiten nachweislich senken. Dabei müssten alle Beteiligten kooperieren.
3: Und jetzt weitere Nachrichten aus Deutschland und der Welt.
6: Ich bin Moritz Einzel. Im umstrittenen Fall Follerin Balogun bleibt die FIFA bei ihrer Entscheidung. Der US-Stürmer darf heute nach dem Achtelfinale gegen Belgien spielen. Den Einspruch des belgischen Fußballverbandes hat der Weltverband zurückgewiesen. Die FIFA hatte Balloguns Rotsperre für das Achtelfinale überraschend zur Bewährung ausgesetzt. Vorausgegangen war eine Intervention von US-Präsident Trump. Die Partie USA gegen Belgien wird heute Nacht um 2 Uhr angepfiffen. Bereits in diesen Minuten beginnt das Spiel Portugal gegen Spanien. Das Bundeskabinett hat den Haushalt für das kommende Jahr beschlossen. Finanzminister Klingbeil verteidigte die hohe Neuverschuldung. Dabei gehe es insbesondere um die Sicherheit unseres Landes. Der Frieden in Europa sei durch Putins imperialistischen Wahn bedroht wie lange nicht, so Klingbeil.
7: Und ich will das sehr klar sagen, mit der schwarzen Null können wir uns nicht gegen Putin verteidigen. Wir müssen deswegen in kürzester Zeit 3 Jahrzehnte aufholen, in denen unsere Bundeswehr runtergespart wurde. Wir müssen Jahrzehnte aufholen, in denen wir nicht in unsere Verteidigungsfähigkeit investiert haben. Und dabei keine neuen Schulden zu machen, das geht nicht. Das ist wie ohne Rakete zum Mond fliegen.
6: Im Etat 2027 sind Ausgaben von mehr als 555 Milliarden Euro vorgesehen und neue Schulden von mehr als 200 Milliarden. Das Kabinett hat außerdem Pläne für eine höhere Besteuerung von Spirituosen auf den Weg gebracht. Die Steuer auf Rum

0: Wodka, Korn und andere alkoholische Getränke soll zum 1. Januar um 20% steigen. Der Staat erwartet dadurch Mehreinnahmen von 455 Millionen Euro jährlich. Topfavorit Tadej Pogacar hat die dritte Etappe der Tour de France gewonnen und das gelbe Trikot des Gesamtführenden übernommen. Der Radstar aus Slowenien gewann nach 196 Kilometern in den Pyrenäen. Die Etappe fand aufgrund der großen Waldbrände in Südfrankreich teilweise ohne Zuschauer statt.
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3: In den nächsten Stunden einzelne Schauer, nachts Tiefstemperaturen zwischen 17 und 13 Grad. Morgen wolkig, windig, etwas Regen bis 27 Grad und übermorgen eine Mischung aus Sonne und Wolken, vereinzelt Schauer bis 25 Grad.
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2: In den nächsten Stunden einzelne Schauer, nachts Tiefstemperaturen zwischen 17 und 13 Grad. Morgen wolkig, windig, etwas Regen bis 27 Grad und übermorgen eine Mischung aus Sonne und Wolken, vereinzelt Schauer bis 25 Grad.

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2: Keine Tore weiterhin im Achtelfinale zwischen Portugal und Spanien. 0:0 der Spielstand. Es läuft die zweite Halbzeit. Spanien, die Mannschaft, die noch kein Gegentor kassiert hat bei dieser Weltmeisterschaft. Die haben Glück gehabt in der zweiten Halbzeit. Lattentreffer der Portugiesen. Aber noch keine Tore in Dallas. Spielstand 0:0. Heute Nacht noch ein weiteres Achtelfinale zwischen Gastgeber USA und Belgien.
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10: Mit Tina Wolnowski. Mit einem gefälschten Markus-Lanz-Video haben Betrüger eine Frau aus dem Erzgebirge

0: um mehr als 1 Million Euro gebracht. In dem mit KI erstellten Clip wurde eine angebliche Finanzexpertin gezeigt. Sie warb für die Internetseite Investhub 3.0. Das Opfer überwies zunächst 250 Euro auf ein Konto. Später wurden die Beträge immer größer. Als die Betrüger telefonisch nicht mehr erreichbar waren, flog der Schwindel auf. Aber die Million war weg. In der Pestalozzi-Schule ist heute die Spielstadt Mini-Zwickau gestartet. Zur Eröffnung übergab Baubürgermeisterin Silvia Queck symbolisch den Schlüssel für das zweiwöchige Ferienangebot.
1: Heute am ersten Tag bevölkerten 260 Kinder zwischen 7 und 14 Jahren das Gelände. Sie wollen in den nächsten Tagen die Chance nutzen und in verschiedene Berufe hineinschnuppern. Dabei verdienen die kleinen Bürger ihre eigene Währung, den sogenannten Zwicker, und lernen ganz nebenbei, wie Wirtschaft und Gemeinschaft funktionieren. Stella Störmer, Nachrichtenredaktion.
0: Der BSV Sachsen-Zwickau baut weiter am Kader für die neue Bundesliga-Saison. Wie der Handballverein mitteilte, wurde Lili Balog aus Ungarn verpflichtet, ein vielversprechendes Nachwuchstalent. Die Rechtsaußenspielerin kommt vom europäischen Spitzenverein Göri Eto KC und soll in der Handball-Academy von Rita Lakatosch gezielt an den Frauenhandball auf höchstem Niveau herangeführt werden.
2: Und jetzt weitere Nachrichten aus Deutschland und der Welt.
3: Ich bin Hendrik Daum. Bundesfinanzminister Klingbeil hat den neuen Bundeshaushalt verteidigt. Klingbeil erklärte, die Bundesregierung setze auf Investitionen und Reformen. Man könne Deutschland nicht mit einer schwarzen Null gegen den russischen Machthaber Putin verteidigen. Man müsse in kürzester Zeit 3 Jahrzehnte aufholen, in denen die Bundeswehr runtergespart wurde. Das Kabinett hatte den Bundeshaushalt 2027 auf den Weg gebracht. Vorgesehen sind unter anderem 200 Milliarden Euro neue Schulden. Nicht nur die Zahl der Asylanträge in Deutschland sinkt stark, sondern auch die der unerlaubten Einreisen. Im ersten Halbjahr hat die Bundespolizei rund 24.000 Fälle registriert, 22% weniger als im Vorjahreszeitraum. Seit den verschärften Grenzkontrollen wurden fast 39.000 Menschen direkt an der Grenze zurückgewiesen. Große Sorge um Ralf Siegel. Der 80-jährige Komponist liegt offenbar mit einer schweren Lungenentzündung im künstlichen Koma. Das berichten Merkur und TZ unter Berufung auf den engsten Familienkreis. Ralf Siegel hat unter anderem das Lied »Ein bisschen Frieden« geschrieben, mit dem Nicole 1982 den Eurovision Song Contest gewonnen hat. Der slowenische Radprofi Tadej Pogacar hat die 3. Etappe der Tour de France gewonnen. Bei der ersten Pyrenäen-Etappe über 196 Kilometer kam Pogacar 2 Sekunden vor seinem ärgsten Rivalen Jonas Vingegaard aus Dänemark ins Ziel. Pogacar löste Vingegaard damit auch im gelben Trikot des Gesamtführenden ab.
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5: In den nächsten Stunden einzelne Schauer, nachts Tiefsttemperaturen zwischen 17 und 13 Grad. Morgen wolkig, windig, etwas Regen bis 27 Grad und übermorgen eine Mischung aus Sonne und Wolken, vereinzelt Schauer bis 25 Grad.
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13: In den nächsten Stunden einzelne Schauer, nachts Tiefstemperaturen zwischen 17 und 13 Grad. Morgen wolkig, windig, etwas Regen bis 27 Grad und übermorgen eine Mischung aus Sonne und Wolken, vereinzelt Schauer bis 25 Grad.
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2: Spanien steht im Viertelfinale der Fußball-Weltmeisterschaft. Ein später Treffer war entscheidend. Merino traf in der Nachspielzeit zum 1:0 gegen Portugal. Bedeutet auch, das war das letzte WM-Spiel von Cristiano Ronaldo bei seiner 6. Weltmeisterschaft. Ist im Achtelfinale Endstation. Spanien trifft im Viertelfinale auf den Sieger der Partie USA gegen Belgien. Beide Teams spielen heute Nacht um 2 gegeneinander.
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2: Ich bin Hendrik Daum. Bundesfinanzminister Klingbeil hat den neuen Bundeshaushalt verteidigt. Klingbeil erklärte, die Bundesregierung setze auf Investitionen und Reformen. Man könne Deutschland nicht mit einer schwarzen Null gegen den russischen Machthaber Putin verteidigen. Man müsse in kürzester Zeit 3 Jahrzehnte aufholen, in denen die Bundeswehr runtergespart wurde. Das Kabinett hatte den Bundeshaushalt 2027 auf den Weg gebracht. Vorgesehen sind unter anderem 200 Milliarden Euro neue Schulden. Die Bundesnetzagentur wirft eBay vor, gegen EU-Nutzerrechte zu verstoßen. Die Behörde kritisiert, dass die Handelsplattform rechtswidrige Inhalte nicht einfach genug melden lässt, Nutzer bei Kontosperrungen nicht klar informiert und Händlerkontaktdaten schwer auffindbar sind. eBay soll die Mängel abstellen, sonst droht ein Zwangsgeld. Große Sorge im Moment um Ralf Siegel. Der 80-jährige Komponist liegt offenbar mit einer schweren Lungenentzündung im künstlichen Koma. Das berichten Merkur und TZ unter Berufung auf den engsten Familienkreis. Ralf Siegel hat unter anderem das Lied »Ein bisschen Frieden« geschrieben, mit dem Nicole 1982 den Eurovision Song Contest gewonnen hat. Auf der A4 ist die Anschlussstelle Dresden-Hellerau in Fahrtrichtung Chemnitz bis heute früh 5 Uhr gesperrt. Grund sind Markierungsarbeiten, wie die Autobahn GmbH mitteilte. Autofahrer, die in Richtung Chemnitz fahren möchten, werden gebeten, die Auffahrt in Richtung Görlitz zu nutzen und an der Anschlussstelle Dresden-Flughafen zu wenden. Wer die Autobahn in Dresden-Hellerau verlassen möchte, soll bereits an der Anschlussstelle Dresden-Flughafen abfahren. Bei der Fußball-WM hat Spanien Cristiano Ronaldo einen bitteren Abschied von der WM-Bühne beschert und seine eigenen Titelansprüche untermauert. Die Spanier feierten dank des späten Treffers von Joker Mikel Merino in der Nachspielzeit einen 1:0-Sieg gegen Portugal und ziehen erstmals seit dem Titelgewinn 2010 wieder in ein WM-Viertelfinale ein.
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4: In den nächsten Stunden einzelne Schauer, nachts Tiefstemperaturen zwischen 17 und 13 Grad. Morgen wolkig, windig, etwas Regen bis 27 Grad und übermorgen eine Mischung aus Sonne und Wolken, vereinzelt Schauer bis 25 Grad.
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17: Ich bin Hendrik Daum. Die Bundesregierung hat den Haushalt für 2027 beschlossen und damit werden viele neue Schulden aufgenommen. Finanzminister Klingbeil begründete das mit den internationalen Krisen wie dem Ukraine-Krieg.
18: Der Frieden in Europa ist durch Putins imperialistischen Wahn bedroht wie lange nicht. Und ich will das sehr klar sagen, mit der schwarzen Null können wir uns nicht gegen Putin verteidigen. Wir müssen deswegen in kürzester Zeit 3 Jahrzehnte aufholen, in denen unsere Bundeswehr runtergespart wurde. Dabei keine neuen Schulden zu machen, das geht nicht, das ist wie ohne Raketen.

0: Geräte zum Mond fliegen.
1: Übervolle Wartezimmer, teure Medikamente. Viele meckern über das Gesundheitssystem und fragen stattdessen den Chatbot. Laut einer Umfrage des Pharmaherstellers Stada setzen viele Menschen in Gesundheitsfragen auf künstliche Intelligenz. Einzelheiten von Claudia Wächter.
2: Wie kündigt sich eine Migräne an? Was tun bei einem Wespenstich? Mit solchen und ähnlichen Fragen wird der Chatbot gefüttert. Die allermeisten wollen im Prinzip eine Diagnose besser verstehen oder bereiten sich so auch auf einen Arztbesuch vor. Auf jeden Fall finden gut 80% der Deutschen KI in der Gesundheitsvorsorge völlig okay. Einige sind allerdings auch skeptisch, fragen sich, was am Ende mit den eigenen Daten passiert.
1: Die Bundesnetzagentur wirft eBay vor, gegen EU-Nutzerrechte zu verstoßen. Die Behörde kritisiert, dass die Handelsplattform rechtswidrige Inhalte nicht einfach genug melden lässt, Nutzer bei Kontosperrungen nicht klar informiert und Händlerkontaktdaten schwer auffindbar sind. eBay soll die Mängel abstellen, sonst droht ein Zwangsgeld. Auf der A4 ist die Anschlussstelle Dresden-Hellerau in Fahrtrichtung Chemnitz bis heute früh 5 Uhr gesperrt. Grund sind Markierungsarbeiten, wie die Autobahn GmbH mitteilte. Autofahrer, die in Richtung Chemnitz fahren möchten, werden gebeten, die Auffahrt in Richtung Görlitz zu nutzen und an der Anschlussstelle Dresden-Flughafen zu wenden. Wer die Autobahn in Dresden-Hellerau verlassen möchte, soll bereits an der Anschlussstelle Dresden-Flughafen abfahren. Wir schauen zur Fußball-WM und da hat Spanien Cristiano Ronaldo einen bitteren Abschied von der WM-Bühne beschert und seine eigenen Titelansprüche untermauert. Die Spanier feierten dank des späten Treffers von Joker Mikel Merino in der Nachspielzeit einen 1:0-Sieg gegen Portugal und ziehen erstmals seit dem Titelgewinn 2010 wieder in ein WM-Viertelfinale ein.
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4: Tiefstemperaturen zwischen 17 und 13 Grad. Heute windig, wolkig, etwas Regen. Höchsttemperaturen zwischen 25 und 27 Grad. Morgen Wolken und Sonne im Wechsel, nur einzelne Schauer, weiterhin windig, 22 bis 25 Grad.
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8: Ich bin Hendrik Daum. Höhere Ausgaben und mehr Schulden. Das Bundeskabinett hat den Haushaltsentwurf 2027 beschlossen. Und die Pläne, die stoßen auf breite Kritik, wie Tanja Wagner berichtet.
9: 555 Milliarden Euro Ausgaben, dazu eine Neuverschuldung von gut 200 Milliarden Euro. Die Industrie hält die Haushaltspläne für wenig solide. Die Zuwächse auf der Sollseite seien alarmierend, heißt es vom Bundesverband. Greenpeace-Experten werfen Bundesfinanzminister Klingbeil hingegen einen skandalösen Raubzug bei den Klimaschutzmaßnahmen vor. Klingbeil selbst verteidigt seine Finanzpläne als notwendig und verfassungskonform. Mehr Geld soll vor allem in die Verteidigung und den Ausbau von Straßen, Brücken und Bahnnetz gesteckt werden.
8: Ausgerechnet zum Ferienstart in Bayern und Baden-Württemberg wird eine wichtige Strecke in Tirol wieder gesperrt. Wegen einer weiteren Demo von Anwohnern ist der Fernpass am 1. August vormittags von 9.45 Uhr bis 12 Uhr nicht befahrbar. Das teilten die Tiroler Behörden mit. Das betrifft die Strecke zwischen Nassereith und Reutte. Die Bundesnetzagentur wirft eBay vor, gegen EU-Nutzerrechte zu verstoßen. Die Behörde kritisiert, dass die Handelsplattform rechtswidrige Inhalte nicht einfach genug melden lässt, Nutzer bei Kontosperrungen nicht klar informiert und Händlerkontaktdaten schwer auffindbar sind. eBay soll die Mängel abstellen, sonst droht ein Zwangsgeld. Auf der A4 ist die Anschlussstelle Dresden-Hellerau in Fahrtrichtung Chemnitz bis heute früh 5 Uhr gesperrt. Grund sind Markierungsarbeiten, wie die Autobahn GmbH mitteilte. Autofahrer, die in Richtung Chemnitz fahren möchten, werden gebeten, die Auffahrt in Richtung Görlitz zu nutzen und an der Anschlussstelle Dresden-Flughafen zu wenden. Wer die Autobahn in Dresden-Hellerau verlassen möchte, soll bereits an der Anschlussstelle Dresden-Flughafen abfahren. Und wir schauen zur Fußball-WM und da hatten in der Achtelfinalpartie Portugal gegen Spanien die Spanier das glücklichere Ende. Kurz vor dem Schlusspfiff und bereits in der Nachspielzeit erzielte Joker Mikel Merino den einzigen Treffer der Partie zum 1:0 für Spanien, das damit im Viertelfinale steht. Portugal dagegen mit Superstar Cristiano Ronaldo muss jetzt nach Hause fahren.

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1: Tiefstemperaturen zwischen 17 und 13 Grad. Heute windig, wolkig, etwas Regen. Höchsttemperaturen zwischen 25 und 27 Grad. Morgen Wolken und Sonne im Wechsel, nur einzelne Schauer, weiterhin windig, 22 bis 25 Grad.
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